0: Perfekt.
1: Ja, also vor dir ist nur Bastian aus Ravenstein und Lara aus Stuttgart. Die haben nämlich jeweils 5 Punkte geschafft, aber du hast es jetzt in der Hand.
2: Du machst mehr.
1: Okay. Also pass auf.
0: Werden wir schaffen, krieg mal hin.
1: In 60 Sekunden errätst du einfach so viele Begriffe wie möglich und dann schaffst du das schon, okay?
0: Okay, perfekt.
1: Dann starten deine 60 Sekunden jetzt. Ich möchte als Mann meine Frau gerne...
0: Küssen, umarmen?
1: Ja, aber wenn ich eher so wenn jetzt zum Beispiel irgendwelche Leute, Angreifer kommen oder sowas. Ich möchte sie dann...
0: beschützen.
1: Richtig. In Schweden sieht man die eigentlich relativ häufig im Wald. Die machen so... Richtig. Wenn jemand ein Jahr älter wird, dann sagt man...
0: alles Gute.
1: Ja, und förmlich heißt das Ganze, wie sagt man dann, es ist eine...
0: Herzlichen Glückwunsch.
1: Ja, und was ist das, man
0: Gratulation.
1: Richtig. Da oben im Weltall, da gab es so einen Film, da war so ein riesen Ding drin, so ein böser Mann drin und der hat in einem Teil gewohnt, so ein, und das hieß... Ja, genau, und das hieß, das Ding, wo da drin war, der Böse mit dem schwarzen Sachen da.
0: Darth Vader?
1: Ja, und der hat wo gewohnt, da in diesem...
0: Raumschiff.
1: Todesstern wäre es gewesen.
0: Todesstern
1: wäre es gewesen. Aber das waren immerhin noch, wie viele Schiedsrichterin Kim?
2: 3 Punkte habt ihr zusammen gemeistert.
0: Okay, immerhin.
1: War gut. Ich fand, das haben wir gut gemacht. Und damit geht die begehrte Hitradio Antenne 1 Tasse sowohl nach Ravenstein zu Bastian als auch nach Stuttgart zu Lara. Also das müssen die jetzt in der Mitte durchsägen. Nein, kriegen beide eine.
2: Okay? Geil, herzlichen Glückwunsch und vielen lieben Dank fürs Mitzocken.
1: So, nächste Woche starten wir dann wieder und wenn ihr dabei sein wollt, dann jetzt einfach eine WhatsApp schicken. 08075 7.
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2: Und heute ist Ostermann dran, darf uns eine Story auftischen. Und Wachmacher-Azubi Tom, ihr und ich, wir raten, stimmt die Geschichte oder eben nicht? Ich bin heiß wie Frittenfett.
1: Pass auf, das geht auch eigentlich so darum.
2: Ja, ne?
1: Um heiß wie Frittenfett. Denn ich komme eines Nachts zu meinem Auto und dachte, wenn irgendwelche Wildschweine, irgendwelche Tiere da unterwegs und so weiter nachts. Und dann sehe ich so, dass da ein Pärchen auf der Motorhaube meines Fahrzeugs gerade...
2: Ja?
4: Ja.
1: So.
4: Nein.
1: Ich näher mich langsam. Ich wollte zu meinem Auto, ne? Bleib dann so im... einigen Abstand stehe, weil ich dachte, die werden irgendwann fertig sein und so weiter. Ne? Und die haben sich da nicht stören lassen. Einfach weiter. So, pass auf. Irgendwann dreht die sich zu mir und sagt, ey, du alter Spanner, hau ab, was willst du? So, ne? Und ich so, Entschuldigung bitte ganz kurz, ich möchte nur zu meinem Auto, möchte gerne nach Hause fahren. Und die so, oh. Und dann sind die abgestiegen sozusagen. So. Und dann sind die abgezischt.
2: Ach komm.
4: Aber wie kann man denn nur sagen, du alter Spanner?
1: Ja, weil ich halt da stand.
4: Ja, aber macht man doch nicht in der Öffentlichkeit.
1: Ja, aber es war ja nachts.
4: Ja,
1: okay. Und ich glaube auch, dass da ein bisschen Alkohol im Spiel war.
4: Ja.
1: Also, ist diese Geschichte wahr oder ist die Geschichte bla? Na?
2: Also, ich glaube ehrlich gesagt, du hast dir das Ganze nur ausgedacht. Da waren vielleicht schon kurz Leute, die haben gequatscht und so, aber hier nicht knickknack. Das kann ich mir nicht vorstellen.
4: Ja, ich glaube auch. Also, das ist eine Sauerei, die du dir ausgedacht hast. Ich kann mir das, ja wirklich, ich kann mir das nicht vorstellen. Ja,
1: ganz ehrlich, aber was meint ihr denn? Also, ne, ihr kennt mich doch, oder?
2: Ist das Problem.
1: Können diese Augen liegen? Sag mal an, schick mal durch, 08075 7. Was meint ihr denn?
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2: So, Ostermann hat uns gerade eine Story erzählt.
1: Oh je. Yeah.
2: Naja, ich weiß nicht so recht, was ich davon halten soll. Ich reiß bitte nochmal.
1: Ey, mach
2: nochmal
1: kurz was und pass auf. Also, ich komme zu meinem Auto nachts. Ein Pärchen macht auf der Motorhaube. Ich gehe näher ran, weil ich dachte, jetzt muss ja jemand. Und dann schreit die mich an, ich soll nicht so spannern und ich soll weggehen und so. Sag ich, möchte nur an mein Auto.
4: Knickknack auf der Autohaube.
1: Dann sind die da runtergehüpft
2: in so einem Schnitt, boah.
1: Weg waren sie. So, ist die Geschichte wahr oder bla? Also ich habe gesehen, ihr habt ordentlich reingeschrieben hier, die Mehrzahl von euch meint, diese Geschichte ist nicht wahr.
2: Ja, Wachmacher-Azubi Tom und ich, wir sind uns ja da auch einig und sagen, nee, das hast du dir nur ausgedacht. Ja,
4: also wir glauben,
2: ne, die Leute waren tatsächlich vielleicht am Auto, haben gequatscht, vielleicht noch eine geraucht oder so, aber hier knickknack.
4: Also sich da draufgesetzt einfach.
1: Darf ich euch sagen? Nicht,
2: ja, löst auf, komm.
1: Die Geschichte ist wahr.
2: Oh, nein! Nee, echt jetzt?
1: Aber auch nicht, weil nicht, ich habe sie erlebt, sondern es hat eine Freundin von mir mir erzählt.
2: Ach,
1: die hat tatsächlich, was auch, und die hat aus Sicht von der Freundin erzählt, die auf der Motorhaube war.
4: Oh.
1: Ist wirklich wahr.
2: Oh mein Gott.
1: Und pass auf. Und die hat, pass auf, ist kein Witz. Und die hat dann gesagt, während sie dann nämlich Knickknack gemacht haben auf der Motorhaube, hat sie nämlich gesagt zu dem Typen, ja, das kommt schon Spanner irgendwie. Und sagte der, ich möchte nur mein Auto, ich möchte gerne nach Hause fahren. So, also die Geschichte stimmt. Aber zum Glück habe ich sie nicht erleben müssen.
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1: Genau das hat unser Wachmacher Azubi Tom für euch gecheckt.
4: Yo, Nepo-Babys bekommen jetzt ihre eigene Doku-Serie.
2: Was ist das denn?
4: Wisst ihr nicht, was es ist?
2: Nee.
4: Nepo-Babys, das sind einfach Kinder von Promis, die quasi durch ihre Eltern, die Eltern sind besonders erfolgreich, besonders reich und dadurch kriegen die einen Karrierebooster. Also haben sehr viele Vorteile in ihrem Leben und in den Socials wird dieser Begriff oft verwendet, um sich so ein bisschen lustig drüber zu machen. Quasi das Nepo-Baby kann ja eh nichts eigentlich, wisst ihr?
2: Wegen der reichen Eltern.
1: Also
2: wie
1: die Geisteskinder. Nein, wäre so eine Frage wäre das gewesen.
2: Oder Leni Klum oder so.
4: Also die Nepo-Babys bekommen jetzt nämlich in Deutschland eine neue Serie, die heißt Born Famous. Dabei sind einmal die Tochter von Mehmet Scholl, der Ex-Nationalspieler, dann die Tochter von Markus Söder, der Sohn von Verona Poth ist auch dabei.
2: Och, der Diego, der ist ja so ein süßer Spatz.
4: Und die Tochter von Mark Terenzi und Sarah Connor, aber hören wir doch mal in den Trailer rein.
5: Du bist nur erfolgreich, weil du die Tochter von bist.
6: Ich kenne die Diskussion von Prominenten und prominenten Kindern.
7: Ich will einfach Menschen beeindrucken. Scheiße.
8: Es ist Fluch und Segen zugleich, Born Famous zu sein.
1: Ich glaube, es könnte was dran sein an der These.
4: Ja, also es geht um das Leben und den Alltag der vier und man merkt echt, die haben sehr viel zu kämpfen mit Vorurteilen, Hass und Neid. Mhm. Die wollen aber ihren eigenen Weg gehen, um ihren Traum zu verwirklichen und ich werde mir das auf jeden Fall anschauen, weil ich stelle mir das gar nicht so leicht vor, wenn immer gesagt wird, ah, du kannst ja nichts und du bist der Sohn oder die Tochter von und deswegen Born Famous ist jetzt dann auf Join zu streamen.
1: So, und wenn sie es nicht hinkriegen, damit erfolgreich zu sein, werden sie trotzdem weich fallen in den Schoße ihrer Eltern in diesem Sinne.
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2: Also wer gerade richtig gut steil geht, sind Martin Garrix und Ed Sheeran mit Repeated. Hm. Die sind jetzt seit 5 Wochen in den Charts und könnten am Sonntag zum ersten Mal die Top 10 knacken. Hm. Und wer diese Woche auch wieder ganz arg an Votes gewonnen hat, ist Taylor Swift mit The Fate of Ophelia. Der stand letzte Woche ganz schön auf der Kippe, wäre fast rausgeflogen. Ja. Diesmal sieht es so aus, als ob er stabil im Mittelfeld landet.
1: Okay, gibt es was, wo du sagst, Mensch, das ist irgendwie voll die Überraschung?
2: Überraschend würde ich nicht unbedingt sagen, weil der Song ist halt wirklich einfach ultra geil. Mhm. Ich würde eher sagen, es ist beeindruckend. Harry Styles mit American Girls, der ist jetzt auch gerade mal seit 5 Wochen in der Hitradio Antenne 1 Chartshow dabei und der kratzt jetzt einfach schon an Platz 1.
1: Ui.
2: Ob er es schafft, das sehen wir dann am Sonntag.
1: So, das habt ihr ja in der Hand. Ne? 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
1: Ich bin Diana Kramer. Die Kritik an Unionsfraktionschef Jens Spahn wird größer. Nach dem Bekanntwerden seiner Elternschaft mit Hilfe einer Leihmutter in den USA schwindet auch der Rückhalt in den eigenen Reihen. Erste Rücktrittsforderungen wurden laut. Denn Spahn hat gegen deutsches Recht und gegen die Linie seiner Partei gehandelt. Im Podcast Ronsheimer hat er sich erstmals dazu geäußert.
2: Ich stelle mich der Debatte. Ich muss nur die Balance schaffen. Es ist und bleibt was sehr Privates. Ich möchte meine Familie schützen, auch meinen Sohn schützen. Und gleichzeitig weiß ich, dass ich eben nicht nur Privatmensch bin, ist mir auch klar.
1: Spahn sagte, am Ende könne nur die Fraktion über seine politische Zukunft entscheiden. Am Montag wird sich das CDU-Präsidium zunächst mit dem Fall beschäftigen. Bundeswirtschaftsministerin Reiche hat einen neuen Entwurf des Erneuerbare-Energien-Gesetzes vorgelegt. An einigen Punkten wurde nachgebessert. Unter anderem wurden die geplanten Einschnitte bei der Förderung neuer, kleiner Solaranlagen abgemildert. Statt die feste Einspeisungsvergütung komplett abzuschaffen, soll es jetzt übergangsweise eine abgesenkte Vergütung für bis zu 36 Monate geben. Der Bundesverband der Verbraucherzentralen hat sich gegen ein pauschales Social-Media-Verbot für Jugendliche ausgesprochen. Damit würde man wenig erreichen und Jugendliche ausschließen, sagte Verbandsvorständin Ramona Popp der Funke Mediengruppe. Verboten werden sollten aus ihrer Sicht stattdessen schädliche Mechanismen, auf denen derzeit das Geschäftsmodell der Plattformen basiere. Diese machen süchtig und sind manipulativ, so Popp. Zum Sport. Die Fußball-WM steuert auf ihren Höhepunkt zu. Vor dem großen Finale morgen geht es heute erstmal um den Trostpreis. Am Abend spielen England und Frankreich um Platz 3.
3: England gegen Frankreich. Viele hätten sich diese Partie sicher auch als Finale gewünscht. Niemand von uns oder den Franzosen will dieses Match spielen, sagte ein enttäuschter Thomas Tuchel nach dem Aus im Halbfinale. Englands Trainer steht unter Druck. Bei einer erneuten Pleite dürfte die Kritik an ihm noch größer werden. Die Franzosen sind motiviert. Sie wollen Trainer Deschamps zum Abschied einen Sieg schenken. Und Kylian Mbappé hat noch gute Chancen, Torschützenkönig zu werden. Bislang steht er bei 8 Treffern, so wie Lionel Messi. Thomas Bremser, Sportredaktion.
1: Anstoß in Miami ist heute um 23 Uhr unserer Zeit.
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4: Uns liegen derzeit keine Meldungen vor. Alle aktuellen Staus und Blitzer findet ihr jederzeit auf antenne1.de oder ganz bequem in unserer Antenne 1 App.
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1: Ich bin Diana Kramer. Die öffentliche Kritik und der parteiinterne Druck auf Unionsfraktionschef Jens Spahn nehmen zu. Dass er und sein Mann die Hilfe einer Leihmutter in den USA in Anspruch genommen haben, ist längst ein Politikum. Denn in Deutschland ist Leihmutterschaft verboten und die CDU spricht sich klar gegen eine Legalisierung aus, so wie in der Vergangenheit auch Jens Spahn selbst. Bundeskanzler Friedrich Merz kündigte nun an, dass sich die CDU-Spitze mit dem Thema befassen wird.
2: Mir ist bewusst, dass dieses Thema in seiner ganzen Dimension, menschlich, juristisch, gesellschaftlich, ethisch, sehr viele Menschen im Augenblick in Deutschland aus diesem aktuellen Anlass bewegt. Wir haben dazu in Deutschland eine klare Rechtslage und alles Weitere werden wir in der nächsten Sitzung des Präsidiums der CDU Deutschlands besprechen.
1: Diese findet am Montag statt. Jens Spahn selbst wird an der Sitzung teilnehmen. Erneut ist es bei einem Angriff auf einen Bahnmitarbeiter zu einem tragischen Vorfall gekommen. In Baden-Württemberg ist ein Sicherheitsmann der Deutschen Bahn aus einem fahrenden Zug gestürzt und lebensgefährlich verletzt worden. Vorausgegangen war ein Streit bei einer Fahrscheinkontrolle. Der Kontrolleur hatte zwei Mitarbeiter der DB Sicherheit hinzugezogen. Nach verbalen Beleidigungen kam es zu einer körperlichen Auseinandersetzung. Der Angreifer und ein Sicherheitsmann gingen zu Boden. Dabei öffnete sich aus bislang ungeklärter Ursache die Tür. Der Bahnmitarbeiter stürzte aus dem fahrenden Zug. Er wurde mit lebensgefährlichen Verletzungen in ein Krankenhaus gebracht. Der Fahrgast wurde noch im Zug festgenommen. Nach den wiederaufgenommenen und gegenseitigen Angriffen zwischen den USA und dem Iran ist der Schiffsverkehr in der Straße von Hormuz wieder nahezu zum Erliegen gekommen. Nach aktuellen Daten passierten am Donnerstag lediglich 8 Schiffe die Meerenge. Vor Kriegsbeginn, Ende Februar, waren es im Schnitt mehr als 100 Schiffe täglich. Zum Sport. Bei der Fußball-WM steht heute das kleine Finale an. England und Frankreich spielen in Miami um Platz 3. Im Endspiel kämpfen dann morgen Spanien und Argentinien um den Titel.
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3: Uns liegen derzeit keine Meldungen vor. Alle aktuellen Staus und Blitzer findet ihr jederzeit auf antenne1.de oder ganz bequem in unserer Antenne 1 App.
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1: Ich bin Diana Kramer. Unionsfraktionschef Jens Spahn steht wegen seiner Elternschaft mit Hilfe einer Leihmutter unter Druck, weil seine Partei genau diesen Weg hier in Deutschland ablehnt. Spahn hat deshalb den Weg in die USA gewählt, für viele ein No-Go. Der Rückhalt auch in den eigenen Parteireihen schwindet, es gibt erste Rücktrittsforderungen. CSU-Fraktionschef Klaus Holleczek forderte im ZDF-Heute-Journal klare Aussagen von Spahn.
2: Für die CSU ist es eindeutig. Leihmutterschaft ist verboten. Das gehört auch zu den Fragen unserer Grundwerte und des Systems dazu, unserer DNA, wenn Sie so wollen. Und da lassen wir auch nicht rütteln. Deswegen ist es jetzt auch ein Thema, das natürlich Erklärungsbedarf hervorruft. Und dem muss sich Jens Spahn jetzt stellen.
1: CSU-Fraktionschef Holleczek. Am Montag wird sich das CDU-Präsidium mit dem Fall Spahn befassen. Bundeswirtschaftsministerin Katharina Reiche hat einen neuen Entwurf des Erneuerbare-Energien-Gesetzes vorgelegt. An einigen Punkten wurde nachgebessert. Unter anderem wurden die geplanten Einschnitte bei der Förderung neuer kleiner Solaranlagen abgemildert. Statt die feste Einspeisungsvergütung komplett abzuschaffen, soll es jetzt übergangsweise eine abgesenkte Vergütung für bis zu 36 Monate geben. Der Bundesverband der Verbraucherzentralen hat sich gegen ein pauschales Social-Media-Verbot für Jugendliche ausgesprochen. Damit würde man wenig erreichen und Jugendliche ausschließen, sagte Verbandsvorständin Ramona Popp der Funke Mediengruppe. Verboten werden sollten aus ihrer Sicht stattdessen schädliche Mechanismen, auf denen derzeit das Geschäftsmodell der Plattform basiere. Diese machen süchtig und sind manipulativ, so Popp. Zum Sport. Die Fußball-WM steuert auf ihren Höhepunkt zu. Vor dem großen Finale morgen geht es heute erstmal um den Trostpreis. Am Abend spielen England und Frankreich um Platz 3.
3: England gegen Frankreich. Viele hätten sich diese Partie sicher auch als Finale gewünscht. Niemand von uns oder den Franzosen will dieses Match spielen, sagte ein enttäuschter Thomas Tuchel nach dem Aus im Halbfinale. Englands Trainer steht unter Druck. Bei einer erneuten Pleite dürfte die Kritik an ihm noch größer werden. Die Franzosen sind motiviert. Sie wollen Trainer Deschamps zum Abschied einen Sieg schenken. Und Kylian Mbappé hat noch gute Chancen, Torschützenkönig zu werden. Bislang steht er bei 8 Treffern, so wie Lionel Messi. Thomas Bremser, Sportredaktion.
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4: Uns liegen derzeit keine Meldungen vor. Alle aktuellen Staus und Blitzer findet ihr jederzeit auf antenne1.de oder ganz bequem in unserer Antenne 1 App.
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5: Ich bin Dirk Zeitler. Die Elternschaft von Unionsfraktionschef Spahn zieht weite Kreise, weil er und sein Mann die Hilfe einer Leihmutter in den USA in Anspruch nahmen, was in Deutschland so rechtlich nicht möglich ist. Es gibt Vorwürfe der Doppelmoral und Rücktrittsforderungen. Spahn selbst hat sich jetzt erklärt, er wolle die Entscheidung über seine politische Zukunft im Amt in die Hand der Unionsfraktion legen, erklärte er im Podcast Ronsheimer.
6: Jens Spahn erklärte, er habe lange gerungen, sei zerrissen, das Leben sei manchmal nicht schwarz und weiß. Gefährlich ist für Spahn vor allem die Kritik aus Unionskreisen. Es ist unklar, wie viel Rückhalt Spahn von der Unionsfraktion erwarten kann. Indirekt deutete er im Podcast Ronsheimer an, im Zweifelsfall auf sein Amt auch verzichten zu wollen. Ronny Tochau, Nachrichtenredaktion.
5: Ein Sicherheitsmitarbeiter der Bahn ist bei einer gewaltsamen Auseinandersetzung aus einem fahrenden Zug gestürzt und lebensgefährlich verletzt worden. Zu dem Streit war es bei einer Fahrscheinkontrolle auf der Strecke Offenburg-Karlsruhe gekommen. Aus bislang ungeklärter Ursache öffnete sich bei der Auseinandersetzung die Tür und der Bahnmitarbeiter stürzte aus dem fahrenden Zug. Bisher gilt, wer Solarstrom auf seinem Dach erzeugt und ins Netz einspeist, erhält 20 Jahre lang pro Kilowattstunde einen festen Betrag. Wirtschaftsministerin Reiche hatte geplant, diese Einspeisevergütung für neue, kleine Solaranlagen, die ab 2027 installiert werden, komplett abzuschaffen. Nach breiter Kritik an den Plänen soll es jetzt ein Übergangssystem geben mit einer abgesenkten Einspeisevergütung.
7: Bisher gilt, wer Solarstrom auf seinem Dach erzeugt und ins Netz einspeist, erhält 20 Jahre lang pro Kilowattstunde einen festen Betrag. Wirtschaftsministerin Reicher hatte geplant, diese Einspeisevergütung für neue, kleine Solaranlagen, die ab 2027 installiert werden, komplett abzuschaffen. Nach breiter Kritik an den Plänen soll es jetzt ein Übergangssystem geben mit einer abgesenkten Einspeisevergütung für bis zu 36 Monate. Danach sollen die Besitzer auf Direktvermarktung umsteigen, also den Strom über einen Dienstleister an Strombörsen verkaufen. Diana Kramer, Nachrichtenredaktion.
5: Zum Sport. Nach der Enttäuschung über das verpasste Finale spielen Frankreich und England heute um den dritten Platz bei der Fußballweltmeisterschaft. Für Frankreichs Superstar Kylian Mbappé und Englands Harry Kane geht es auch um ein persönliches Ziel. Mbappé führt mit 8 Treffern die Torschützenliste gemeinsam mit Argentiniens Finalteilnehmer Lionel Messi an. Kane und Nationalteamkollege Bellingham haben jeweils 6 Treffer auf dem Konto.
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8: Uns liegen derzeit keine Meldungen vor. Alle aktuellen Staus und Blitzer findet ihr jederzeit auf antenne1.de oder ganz bequem in unserer Antenne 1 App.
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10: Hoch die Hände.
11: Samstag.
12: Ja, so ähnlich. Leute, Ostermann behauptet, das machen nur Frauen mit Coupons einkaufen. Aber ich habe schon wieder einen Mann gefunden, der das auch macht.
10: Nein.
12: Doch.
10: Oh.
12: Ja, stelle ich euch vor, hier in 12 Minuten.
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1: Und das ist diese Woche passiert.
2: So, ich möchte mich ganz herzlich bei euch bedanken, dass ihr mir in den Rücken fallt. Hier ist Hitradio Antenne 1.
1: Jetzt komm schon. Ich weiß nicht, warum du dich so aufregst. Mir war das klar, aber noch mal ganz kurz von vorne.
2: Ich reg mich doch nicht auf.
1: Ostermann hat behauptet, dass nämlich nur Frauen Coupons einlösen. Ja. Ich habe aber heute Morgen schon ganz arg viele Männer gefunden, die das genauso machen wie ich, schön vorm Einkaufen, die Coupons aktivieren, bevor sie shoppen gehen. Und auch Conny hat so einen Typen daheim, ne?
3: Also, mein Mann nutzt immer Coupons. Wirklich immer. Da, wo es geht, aktiviert das und nutzt es und spart auch damit einiges. Aber wenn er sie nicht einlösen kann, weil es irgendwie technische Probleme gibt, dann wird er auch so richtig sauer. Ne? Weil man ist extra dahin, weil es günstiger gibt und dann funktioniert es nicht.
2: Also da sind ja auch richtig Frauengene drin. Also toll.
1: Ich finde es geil. Auch Tommy aus Deckenfrauen macht sowas.
4: Ja, lieber Ostermann, ich muss dich leider enttäuschen. Ich bin ganz klar auf der Seite von der Kim. Einkaufen muss ich sowieso. Ja. Und wenn ich dann noch durch die Coupons Geld sparen kann, warum denn nicht? Das ist kein großer Aufwand. Das summiert sich am Ende vom Monat dann. Und da mal ein bisschen und da mal ein bisschen. Und ruckzuck habe ich da wirklich richtig gut Geld gespart.
2: Ich habe irgendwie das Gefühl, dass du die Menschen mit Coupons bezahlt hast, dass sie sagen, dass sie...
1: Nee. Hab ich nicht. Pass auf, Desi aus Rottenburg hat sich auch noch gemeldet.
5: Also ich arbeite an der Kasse und ich kann dir sagen, es machen nicht nur die Frauen. Aber ehrlicherweise, es sind schon hauptsächlich Frauen. Aber es gibt auch den einen oder anderen Mann, der da auch bewusst ist und schaut und guckt, wo man ein bisschen was sparen kann. Erst recht in der heutigen Zeit, wo alles so teuer geworden ist.
2: Ja, ich verstehe das, aber ich möchte eine Sache sagen. Ne? Ich verstehe es, ich habe gelost jetzt an der Stelle. Ja. Okay, es gibt also Männer, die auch Coupons und so weiter machen. Ja. Aber ich wette jetzt um alles. Ich wette mit euch, dass es nicht einen einzigen Hund in Baden-Württemberg gibt, der das auch macht.
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2: Guten Morgen. Schön, dass ihr da seid. Hier ist Hitradio Antenne 1. Nicht nur Wachmacher Azubi Tom hat es hier in die Sendung geschafft, nein, auch seine Oma. Ja, wir haben gestern drüber gesprochen. Wie alt ist denn nochmal deine Oma?
3: Die ist 83.
2: So. Und Social Media Star.
1: Ich finde es so krank, dass die in dem Alter einfach Insta hat.
2: Ah ja?
4: Modern?
1: Krass.
2: Gut, sagt er selber.
5: Ich lache so laut, wenn ich am Frühstück sitze. Ich denke, ah, da guckst du jetzt nochmal den Ostermann an, was der hat. Also ich darf nicht bei essen. Ich lache so laut, und wenn ich an den Tisch sitze, das schallt über die ganze Straße.
2: So, das habe ich ja mitbekommen, weil sie schreibt mir ja dann auch und so weiter. Ne?
3: Ja.
2: Das ist ganz süß, wenn sie schreibt. Und wir haben gestern gedacht, komm, wir pushen mal ihren Kanal, okay? Wir haben gestern angefangen, wie viel hatte sie, wie viele Follower?
3: Fünf Follower.
2: Fünf. Jetzt sind wir mittlerweile bei?
3: Bei 128, also
1: Alter.
3: Schon.
1: So. Schon krass.
2: 128, und das hat sie erst gar nicht gemerkt?
3: Nee, die war ein bisschen verwirrt.
5: Ja, ich denke, was sind die verrückt? Nicht ein Bild habe ich da reingetan. Nix, null steht da. Was wollen die von mir?
2: Süß, ja. Wirklich süß. Aber ich muss sagen, es gab doch noch ein Problem, weil du mit den 83, das fand sie jetzt nicht so dolle, glaube ich.
5: Ich bin 82,5 und weder 83 noch 80.
2: So viel Zeit muss ja auch sein. Ne? Das sind ja Welten dann auch dazwischen. Und wir wollen natürlich heute Morgen noch einmal so einen kleinen Push nachgeben.
3: Ja.
2: Okay, passt auf, ihr Lieben. Geht doch mal bitte bei Insta auf Karin Dilba, D-I-L-B-A, okay?
1: Und folgt der mal.
2: Und pusht die noch ein bisschen, folgt der drauf, damit die, ne, damit das noch ein bisschen nach oben gepusht wird. Und das ist doch so süß, wenn die sich dann freuen kann, oder? Oder wie die Oma selber sagt.
5: Folgt mir für Fashion Content. Peace out.
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7: Es ist heute zunächst ein freundlicher Mix aus viel Sonne und ein paar harmlosen Wolken. Im Laufe des Tages entwickeln sich mehr Quellwolken. Aus diesen entstehen dann vor allem in der Südhälfte teils kräftige Schauer und Gewitter. Die Temperaturen, die steigen auf 22 bis 29 Grad maximal. Morgen ziehen Regen und Gewitter dann Richtung Schweiz ab, sonst setzt sich die Sonne durch.
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8: Ich bin Dirk Zeitler. Der Konflikt zwischen den USA und dem Iran um die Straße von Hormuz droht außer Kontrolle zu geraten. In der nunmehr 7. Angriffsnacht in Folge bombardierten die US-Streitkräfte erneut Ziele im Iran. Teheran holte wie schon in den vorherigen Nächten zu Vergeltungsschlägen aus. Die Golfstaaten Kuwait und Bahrain gerieten dabei erneut unter Beschuss. Die Elternschaft von Unionsfraktionschef Spahn zieht weite Kreise, weil er und sein Mann die Hilfe einer Leihmutter in den USA in Anspruch nahmen, was in Deutschland so rechtlich nicht möglich ist. Es gibt deshalb Rücktrittsforderungen. Spahn selbst hat sich jetzt erklärt, er wolle die Entscheidung über seine politische Zukunft in die Hand der Unionsfraktion legen.
9: Jens Spahn erklärte, er habe lange gerungen, sei zerrissen, das Leben sei manchmal nicht schwarz und weiß. Gefährlich ist für Spahn vor allem die Kritik aus Unionskreisen. Es ist unklar, wie viel Rückhalt Spahn von der Unionsfraktion erwarten kann. Indirekt deutete er im Podcast Ronzheimer an, im Zweifelsfall auf sein Amt auch verzichten zu wollen. Frau Nachrichtenredaktion.
8: Bisher gilt, wer Solarstrom auf seinem Dach erzeugt und ins Netz einspeist, erhält 20 Jahre lang pro Kilowattstunde einen festen Betrag. Wirtschaftsministerin Reicher hatte geplant, diese Einspeisevergütung für neue kleine Solaranlagen, die ab 2027 installiert werden, komplett abzuschaffen. Nach breiter Kritik an den Plänen soll es jetzt ein Übergangssystem geben mit einer abgesenkten Einspeisevergütung.
10: Bisher gilt, wer Solarstrom auf seinem Dach erzeugt und ins Netz einspeist, erhält 20 Jahre lang pro Kilowattstunde einen festen Betrag. Wirtschaftsministerin Reicher hatte geplant, diese Einspeisevergütung für neue, kleine Solaranlagen, die ab 2027 installiert werden, komplett abzuschaffen. Nach breiter Kritik an den Plänen soll es jetzt ein Übergangssystem geben mit einer abgesenkten Einspeisevergütung für bis zu 36 Monate. Danach sollen die Besitzer auf Direktvermarktung umsteigen, also den Strom über einen Dienstleister an Strombörsen verkaufen. Diana Kramer, Nachrichtenredaktion.
8: Zum Sport. Bei der Fußball-WM steht heute das kleine Finale an. England und Frankreich spielen in Miami um Platz 3. Anstoß ist um 23 Uhr deutscher Zeit. Im Endspiel kämpfen dann morgen Spanien und Argentinien um den WM-Titel.
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7: Wir haben im Moment keine Staus. Eine Gefahrenmeldung von der A6 Nürnberg Richtung Heilbronn. Zwischen Ishofen-Wolpertshausen und Schwäbisch Hall liegen mehrere Holzlatten auf der Fahrbahn. Ansonsten, wie gesagt, alles ruhig. 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
11: Einen schönen Samstag wünschen wir euch.
12: Guten Morgen.
11: Wahrheit. Freiheit oder Pflicht? Das ist hier die Frage, beziehungsweise eigentlich schon eher die Antwort, weil Ostermann hat sich für Wahrheit entschieden.
12: Oh,
11: welche pikanten News wir gleich von ihm erfahren. Passt auf, ihr dürft gespannt sein. In 12 Minuten wissen wir mehr.
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2: Ganz genau, jede Woche Donnerstag um 7 spielen wir mit euch Wahrheit oder Pflicht. Letzte Woche, da war ich dran, ich habe Pflicht genommen. Und ja, heute vor einer guten Stunde hat Ostermann sich für Wahrheit entschieden. Und Marco aus Reutlingen, der hatte eine ganz bestimmte Frage an Ostermann.
3: Ist der Ostermann schon mal über Rot gefahren?
4: Pass auf, also ich gebe es dir dann offen zu. Ja, bin ich tatsächlich schon mal.
2: Echt?
4: Ja, aber es war so. Ich meine, das muss ich auch sagen. Hier vorne, wenn du zu uns fährst, hier zum Pressehaus in Stuttgart, ne? Ja. Da gibt es ja diese große Landhauskreuzung davor.
2: Ja.
4: Die ist sehr gut einsehbar. Jetzt bin ich mit meinem Wohnmobil angekübelt gekommen. Ne? Und ich war ein bisschen schneller, weil manchmal ist es so, wenn du die hintere Ampel hast, kennt ihr vielleicht auch, du hast eine Ampel, die wird grün.
2: Ja.
4: Und wenn du nicht schnell genug bei der anderen Ampel bist, dann ist die rot. Dann stehst du da wieder drei Minuten. Mhm. So, ich gebe alles mit meinem fahrenden Kleiderschrank und habe da drauf getreten. Ja, und hab dann wirklich alles rausgehauen, was ging.
2: Mhm.
4: War dann so bei 65 oder sowas. So, dann schaltet die schon um.
2: Ja.
4: Ich versuche, Bremsfallschirm, Anker zu werfen und so weiter. Ging aber nicht mehr, weil der Kübel einfach zu schwer war. Hab aber gesehen, da kommt auch rechts und links nichts. Weißt
2: ja.
4: du, sonst hätte ich den rumgerissen und hätte es mich überschlagen.
2: Also?
4: Bin ich dann, sag mal, aber vielleicht noch unterhalb dieser Karenzzeit
2: ja.
4: von einer Sekunde, bin ich vielleicht
2: dann
4: so drüber gefahren.
2: Also bist du tatsächlich über Rot gefahren?
4: Aber ich bin auch, das möchte ich auch zugeben, einmal absichtlich über Rot gefahren, also wirklich absichtlich. Ich stand an der Ampel und bin dann einfach drüber gefahren. So.
2: Warum?
4: Weil ich einen Krankenwagen hinter mir hatte, der da vorbei musste. So.
2: Ja,
4: ich will nur sagen, ja, aber auch das gebe ich zu.
2: Okay, gut.
4: So, ihr merkt schon, ne? Wir sagen alles, wir tun alles.
2: So.
4: Wahrheit oder Pflicht. Und nächste Woche ist dann Kim wieder dran. Mhm. Und ihr entscheidet einfach, was soll sie denn tun bei Wahrheit oder bei Pflicht.
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2: So, Kim bekommt jetzt wieder einen Hit, singt den mit. Das reimt sich nur nicht, sondern der wird dann irgendwann leiser, der Hit. Und dann ist er irgendwann weg. Kim singt das Ding zu Ende, bis der Hit wieder einsetzt. Yes. Und wenn sie genau diesen Punkt trifft, ist sie die Heldin des Morgens. Und ich habe es diesmal etwas leichter gemacht.
3: Echt?
2: Ja, ja. Taylor Swift, kennst du. Shake it off,
3: ja, kenn ich.
2: Leg dich drauf, mach uns stolz.
3: Okay.

0: Es war geil. Und es war perfekt sensationell.
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9: Es ist heute zunächst ein freundlicher Mix aus viel Sonne und ein paar harmlosen Wolken. Im Laufe des Tages entwickeln sich mehr Quellwolken. Aus diesen entstehen dann vor allem in der Südhälfte teils kräftige Schauer und Gewitter. Die Temperaturen, die steigen auf 22 bis 29 Grad maximal. Morgen ziehen Regen und Gewitter dann Richtung Schweiz ab, sonst setzt sich die Sonne durch.
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10: Ich bin Dirk Zeitler. Der Konflikt zwischen den USA und dem Iran um die Straße von Hormuz droht außer Kontrolle zu geraten. In der nunmehr 7. Angriffsnacht in Folge bombardierten die US-Streitkräfte erneut Ziele im Iran. Teheran holte wie schon in den vorherigen Nächten zu Vergeltungsschlägen aus. Die Golfstaaten Kuwait und Bahrain gerieten dabei erneut unter Beschuss. Die Elternschaft von Unionsfraktionschef Spahn zieht weite Kreise, weil er und sein Mann die Hilfe einer Leihmutter in den USA in Anspruch nahmen, was in Deutschland so rechtlich nicht möglich ist. Es gibt deshalb Rücktrittsforderungen. Spahn selbst hat sich jetzt erklärt, er wolle die Entscheidung über seine politische Zukunft in die Hand der Unionsfraktion legen.
11: Jens Spahn erklärte, er habe lange gerungen, sei zerrissen, das Leben sei manchmal nicht schwarz und weiß. Gefährlich ist für Spahn vor allem die Kritik aus Unionskreisen. Es ist unklar, wie viel Rückhalt Spahn von der Unionsfraktion erwarten kann. Indirekt deutete er im Podcast Ronzheimer an, im Zweifelsfall auf sein Amt auch verzichten zu wollen. Buchau, Nachrichtenredaktion.
10: Bisher gilt, wer Solarstrom auf seinem Dach erzeugt und ins Netz einspeist, erhält 20 Jahre lang pro Kilowattstunde einen festen Betrag. Wirtschaftsministerin Reicher hatte geplant, diese Einspeisevergütung für neue kleine Solaranlagen, die ab 2027 installiert werden, komplett abzuschaffen. Nach breiter Kritik an den Plänen soll es jetzt ein Übergangssystem geben mit einer abgesenkten Einspeisevergütung.
12: Bisher gilt, wer Solarstrom auf seinem Dach erzeugt und ins Netz einspeist, erhält 20 Jahre lang pro Kilowattstunde einen festen Betrag. Wirtschaftsministerin Reicher hatte geplant, diese Einspeisevergütung für neue, kleine Solaranlagen, die ab 2027 installiert werden, komplett abzuschaffen. Nach breiter Kritik an den Plänen soll es jetzt ein Übergangssystem geben mit einer abgesenkten Einspeisevergütung für bis zu 36 Monate. Danach sollen die Besitzer auf Direktvermarktung umsteigen, also den Strom über seinen Dienstleister an Strombörsen verkaufen. Diana Kramer, Nachrichtenredaktion.
10: Zum Sport. Bei der Fußball-WM steht heute das kleine Finale an. England und Frankreich spielen in Miami um Platz 3. Anstoß ist um 23 Uhr deutscher Zeit. Im Endspiel kämpfen dann morgen Spanien und Argentinien um den WM-Titel.
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9: Uns liegen derzeit keine Meldungen vor. Alle aktuellen Staus und Blitzer findet ihr jederzeit auf antenne1.de oder ganz bequem in unserer Antenne 1 App.
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10: 1. Oh.
13: Die Hände.
14: Hoch die Hände.
10: Das ist Katastrophe. Ihr wisst, was wir meinen, ne?
13: Ja, Leute, es geht einfach wieder los mit Produkteraten. Um welches Produkt handelt es sich? Achtung! Es verschwindet fast komplett, macht aber genau das, was es soll und hält erstaunlich zuverlässig durch. Ja, kommt ihr drauf und helft mal bitte Ostermann und Wachmacher Azubi Tom. Ja, in 12 Minuten bin ich gespannt, ob ihr das Ganze checkt.
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2: So, Wachmacher Azubi Tom und ich, wir stehen da wie zwei Ochsen vom Berg. Wir haben keine Ahnung, was Kim sich da wieder ausgedacht hat.
3: Meine Herren, also, ich hätte nie gedacht, dass mich so ein kleines Teil im Alltag so glücklich macht. Es verschwindet fast komplett, macht aber genau das, was es soll und hält erstaunlich zuverlässig durch. Anfangs, da war das Einsetzen ein bisschen fummelig, inzwischen klappt es aber im Handumdrehen.
2: Kann ich ganz kurz eine kleine Waffe einsetzen?
3: Ja.
2: Steffi hat sich nämlich gemeldet bei uns, pass auf.
4: Guten Morgen, ist das vielleicht der Nasenspreizer?
3: Und? Nein, Steffi, leider nicht. Ja, okay. Pass auf, ich gebe euch jetzt noch einen kleinen Tipp.
2: Ja, bitte.
3: Okay, also, wer ständig mit herumfliegenden Sachen kämpft, sollte sich das Ding wirklich gönnen. Und dann noch ein super Tipp, da müsst ihr wirklich drauf kommen, Leute. Es gab früher dazu auch so ein kleines Emoji namens Clippy.
2: Boah, keine Ahnung.
3: So, jetzt läuft aber eure Zeit. Ab geht's.
2: So, fang du an.
5: Ich denke an die herumfliegenden Sachen und ich denke da an Pollen. Und ich habe zwar vorher schon Tabletten gesagt, aber ich sag Allergietabletten.
3: Und die hießen früher Clippy, oder was?
5: Weiß
3: nein,
5: ich doch nicht.
3: Falsch.
2: Irgendwas, was man sich vielleicht an die Sonnenbrille dran klippen kann, so wie so ein Netz, so ein kleines, dass keine Pollen da reinfliegen und die Augen jucken?
3: Nein. Wir erfinden jetzt hier neue Dinge, merke ich.
5: Also ich bin raus. Ich weiß es nicht.
2: Ich gehe gleich in die Klappi, wenn das hier so weitergeht. Aber
3: echt nicht?
2: Nee.
3: Muss ich jetzt tatsächlich auflösen?
2: Nee, du kannst einfach lassen. Ne? Schönen guten Morgen mit euch. Nee, ist schon. Was ist es bitte?
3: Leute, eine Büroklammer.
5: Nee.
3: Wär's gewesen.
2: Karl
3: Klammer kennt ihr noch, oder?
2: Nein.
3: War eigentlich eher bekannt unter Clippy. Natürlich diese Büroklammer, wenn man so ein Word-Dokument geöffnet hat, kam diese sprechende Klammer. Oh, du möchtest einen Brief schreiben, kann ich Ihnen helfen?
2: Aber wie gab's das denn? 1800?
3: Hä? Hab ich keine Ahnung. Bist du blöd?
2: Ja, natürlich.
3: Das zeige ich dir nachher nochmal.
2: Wie heißt der? Also, Karl der Klipper?
3: Karl Klammer.
2: Also der Klipper hatte
3: Karl
2: ja.
3: Karl Klammer noch?
2: Nein.
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2: Das weiß unser Wachmacher Azubi, Tom.
3: Ja, pass auf. Also, Michael hat mehr als 1 Milliarde US-Dollar eingespielt.
2: Der Film?
3: Ja, natürlich. Der Film, der über das Leben von Michael Jackson geht. Also, das ist sehr gehypt in den Socials. Ich feiere ihn auch total. Die Kinokassen werden rasiert. Ich war zwar noch nicht in dem Film.
2: Ich war nicht in dem Film, aber als das losging, war in Reutlingen, kein Witz, standen in Reutlingen vom Kino nur Leute, die wie Michael Jackson verkleidet waren.
4: Echt?
2: Und haben auch diese Dinge,
4: ach,
2: hier, Moonwalk
4: hier
2: und so geschickt.
4: Mit schwarzem Hut
2: kein
4: und
2: Witz,
4: allem.
2: Ohne Scheiß.
3: Aber ich finde den übel interessant, weil der soll ja mit sehr viel Selbstzweifel gekämpft haben. Und dafür, dass es dann so steil bergauf ging, finde ich es irgendwie geil, weil man merkt, der Typ hat sehr mit sich gekämpft und dann auf einmal so rasiert, ja. Aber es ist erst der zweite Film, der in diesem Jahr über 1 Milliarde eingespielt hat. Oh. Ist somit die erfolgreichste Musikerbiografie. Und jetzt ratet mal, wer hat noch mehr eingespielt mit 1,8 Milliarden?
2: Vielleicht Super Mario?
3: Ja, ist richtig.
4: Hey, wie kommst du auf den?
2: Nee, weil das ist ja ein Kult halt. Ne? Ich meine, das kennen wir doch alle.
3: Mario. Yes, Super Mario Galaxy. Also ich wäre da niemals drauf gekommen.
2: Geil.
3: Aber der Film Michael, der läuft seit Ende April in den Kinos. Ostermann, Kim, wie war das jetzt nochmal? Wir wollten doch eigentlich ins Kino zusammen gehen.
4: Stimmt.
2: Ja, nein, wir waren noch nicht ganz klar, wer zahlt.
4: Och, nee,
2: ich weiß es, Tom zahlt.
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9: Gleich genau 9:05, Hitradio Antenne 1 mit dem Wetter. Im Süden von Baden-Württemberg kann es heute wieder Regen und Gewitter geben. Allerdings besteht dabei keine Unwettergefahr mehr. Sonst bleibt es größtenteils trocken und es wird mild heute mit Temperaturen zwischen 22 Grad in den Höhenlagen und bis 28 Grad am Neckar. Dazu kann es zwischendurch auch windig sein. Morgen erst noch Regen, dann aber mehr Sonne und Wind bei maximal 25 Grad. Zurzeit in Moosbach 19, in Rottweil 20 und in Ehingen hier auch 19 Grad.
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11: Ich bin Dirk Zeitler. Unionsfraktionschef Spahn steht wegen seiner Elternschaft mit Hilfe einer Leihmutter in den USA unter Druck. Neben offener Kritik und dem Vorwurf der Doppelmoral gibt es inzwischen auch erste Rücktrittsforderungen. Die Schwesterpartei CSU fordert klare Aussagen von Spahn. So sagte CSU-Fraktionschef Holecek im ZDF.
12: Für die CSU ist es eindeutig. Leihmutterschaft ist verboten. Das gehört auch zu den Fragen unserer Grundwerte und des Systems dazu, unserer DNA, wenn Sie so wollen. Und da lassen wir auch nicht rütteln. Deswegen ist es jetzt auch ein Thema, das natürlich Erklärungsbedarf hervorruft. Und dem muss sich Jens Spahn jetzt stellen.
11: Über das Thema soll auch am Montag in der Sitzung des CDU-Präsidiums beraten werden. In Deutschland müssen wohl weitere marode Brücken kurzfristig gesperrt oder sogar abgerissen werden. Davor warnt Bundesverkehrsminister Schnieder. Die Schäden könnten sich jederzeit verschärfen. Als Beispiel nennt er eine Brücke in Bonn, die abgerissen werden muss.
13: Die Brücken sind so etwas wie die Sorgenkinder im deutschen Straßennetz. Manche altern offenbar schneller als gedacht. So auch in Bonn. Dort hat sich der Schaden innerhalb weniger Wochen massiv verschärft, sagt Schnieder. Deshalb kontrollieren Experten die Brücken in Deutschland inzwischen deutlich häufiger. Das hilft zwar, Schäden früher zu entdecken, für Autofahrer heißt das aber auch, Sperrungen können künftig immer wieder überraschend kommen. Insgesamt müssen in Deutschland rund 8000 Brücken saniert oder neu gebaut werden. Zoe Tassovali, Nachrichtenredaktion.
11: Der Konflikt zwischen den USA und dem Iran um die Straße von Hormuz droht außer Kontrolle zu geraten. In der nunmehr 7. Angriffsnacht in Folge bombardierten die US-Streitkräfte Ziele im Iran. Teheran holte wie schon in den vorherigen Nächten zu Vergeltungsschlägen aus. Die Golfstaaten Kuwait und Bahrain gerieten dabei erneut unter Beschuss. Zum Sport: bei der Fußball-WM steht heute das kleine Finale an. England und Frankreich spielen in Miami um Platz 3. Anstoß ist um 23 Uhr deutscher Zeit. Im Endspiel kämpfen dann morgen Spanien und Argentinien um den WM-Titel.
9: Der Hitradio Antenne 1 Verkehr, damit ihr gut ankommt. Es ist noch relativ ruhig. A3 Frankfurt Richtung Würzburg. Zwischen Wertheim-Lenkfurt und Würzburg-Kist, hier 4 Kilometer stockend, dauert etwa 5 Minuten länger. Und die A8 Karlsruhe Richtung Stuttgart zwischen Pforzheim-West und Ost, hier auch ein Zeitverlust von circa 5 Minuten. Staus und Blitzer meldet ihr telefonisch oder per WhatsApp an die 08000 75 7000 oder über die Antenne 1 App.
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9: 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Schönen guten Morgen, es ist gleich genau 9 Uhr. Und egal, was ihr heute macht, ob ihr zu Hause bleibt oder aufs Stadtfest geht, zum Beispiel in Sinsheim oder einkaufen, es gibt sie überall, die ungeschriebenen Gesetze. Wie zum Beispiel im Bus oder Zug erst aussteigen lassen, dann einsteigen. Oder in einer Warteschlange nicht vordrängeln. Einige halten sich aber nicht daran und darüber kann man sich wunderbar aufregen. Also macht mal. Welche ungeschriebenen Gesetze gibt es für euch und was habt ihr schon mal erlebt an Vergehen? 08000 75 7000. Dazu bei uns die größte Vielfalt in der Musik mit Hits aus den 10ern, 20ern und die besten Hits von heute kommen jetzt von Alex Warren. Das ist Fever Dream. Guten Morgen zusammen.

0: ungeschriebene Gesetze im Alltag? Danach frage ich euch heute. Hier ist jetzt Radio Antenne 1. Meldet euch gerne jederzeit über die 08000 75 7000. Was fällt euch dazu ein? Ich finde, das ist eine super Gelegenheit, sich mal so richtig schön aufzuregen. Also, hier damit.
1: Das habe ich erst am Wochenende erlebt. Und da waren wir unterwegs und da haben wir Leute in die Kirche bei uns in der Stadt fotografiert. Und meine Freundin wollte da durchlaufen und ich habe sie so am Arm zurückgezogen und sag, ey, pass auf, ey, warte mal. Und sagst du irgendwas mit dir? Und ich sag, ja, der will einer ein Foto machen. Ja, die beiden haben nur gegrinst und Danke gesagt. Also, durchs Foto oder das Bildrennen ist für mich absolutes No-Go und ein ungeschriebenes Gesetz.
2: Mein ungeschriebenes Gesetz ist, Socken gehören pärchenweise auf die Wäscheleine. Das geht gar nicht anders. Und ja, natürlich, mein Mann missachtet dieses Gesetz stets und ständig, wenn er denn mal die Wäsche aufhängt.
3: Moin, hier ist David. Ja, ungeschriebene Gesetze für mich gibt's da zwei Stück. Das hat aber was mit Essen zu tun. Butter zu Nutella und Butter zur Marmelade. Das ist einfach ein ungeschriebenes Blatt bei

0: Achtung, Casting-Talente gesucht heute in Karlsruhe. Ihr hört Hitradio Antenne 1. Und wenn ihr von euch behaupten würdet, dass ihr ein Talent habt für Gesang oder Schauspiel, dann schaut in Karlsruhe heute vorbei ab 13 Uhr im Ettlinger Tor. Da findet nämlich ein richtiges Hollywood-Casting statt. Es gibt eine US-Produktion, also einen Film, der heißt Christmas Couples Retreat. Wird produziert von Emmy-Gewinner Vincent DePaul. Und dafür werden Talente gesucht. Ihr müsst also nicht ausgebildet sein, sondern es einfach ein bisschen drauf haben von Natur aus. Ist ein Live-Casting, man kann also spontan vorbeischauen und spontan sein Schauspieltalent oder auch Gesang unter Beweis stellen. Gesang ab 14 Jahren, Schauspiel ab 16 Jahren. Und das darf man ruhig auch ein bisschen ernst nehmen, denn von der Casting-Agentur, die das Ganze durchführt, haben wir mit Otto gesprochen und der kommt dabei wirklich ins Schwärmen.
1: Auf jeden Fall. Also es gibt da wirklich tolle Talente und wir sind auch sonst mit anderen Castings auch unterwegs und da erleben wir die größten Überraschungen ganz einfach, weil es wirklich tolle Talente gibt, die auch wirklich auf Anhieb wirklich schauspielen können, dass wir selbst nach 20, 25 Jahren, wo wir Castings machen, immer noch Gänsehaut kriegen und was für ein Talent wir da haben.
0: Also das Hollywood-Casting heute in Karlsruhe im Ettlinger Tor. 13 bis 18 Uhr findet das Ganze statt und zwar im Erdgeschoss auf der Aktionsfläche. Schaut doch einfach mal vorbei. Vielleicht ist das ja eure große Chance. Oder ansonsten einfach nur zuschauen.
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0: ungeschriebene Gesetze, mein Thema heute hier bei Hitradio Antenne 1. Schönen Samstag zusammen, ich bin Susanka. Es sind so die ganz normalen Alltagsfragen, die für viele selbstverständlich sind. Wie zum Beispiel auf der Rolltreppe rechts stehen, links gehen, an der Kasse im Supermarkt nicht vordrängeln oder wenn jemand Fotos macht, nicht einfach durchs Bild laufen. Welche ungeschriebenen Gesetze im Alltag kennt ihr denn noch? Jetzt spreche ich mit Stefan aus Merklingen. Hi Stefan.
1: Hallo Susanka, grüße dich.
0: Sag mal, was gibt's bei dir so im Alltag, worüber du dich aufregst?
1: Ich bin ja in einer großen Familie mit vier Kindern zu Hause und da gibt es schon im Alltag das eine oder andere, wo ich mich aufregen kann. Ich könnte dir mal ein Beispiel machen, wenn man das Toilettenpapier falsch rum aufhängt.
0: Ja!
1: Kennst du das?
0: Ja, natürlich. Oh, das ärgert mich auch total. Das ist halt so eine familiäre Nummer, ne? Ja. Mhm. Wer ist der Verdächtige bei dir?
1: Alle. Es gibt noch eine Steigerung.
0: Bitte.
1: Ja, genau. Toilettenpapier leer und man lässt dann die Pappe hängen.
0: Ja, das ist wirklich doof.
1: Das ist das Allerbeste.
0: Also rund ums Badezimmer muss ich was überlegen. Na klar, da gibt es 100 Streitpunkte, die man so auch mit einem Partner haben kann. Also,
1: der Klassiker?
0: Ja.
1: Weißt du?
0: Zahnpastatube nicht zumachen, klar.
1: Genau, ja.
0: Oder auch einfach

0: Samstagmorgen hier bei Hitradio Antenne 1. Weiter geht's mit den besten Hits von heute. So, was haben wir denn da so im Angebot? Also, einmal zum Beispiel Kygo und Khalid mit Save My Love. Die Nummer, die läuft auch schon gleich als nächstes. Und Jennifer Lopez und David Guetta. Bis Oktober ist er beruflich eingebunden, ist ja die Hauptsaison für einen DJ. David Guetta, er legt auf, zum Beispiel im Ushuaia auf Ibiza. Während J-Lo reist, gesehen haben wir so zum Beispiel beim Wimbledon-Finale letzten Sonntag. Save Me Tonight, die gemeinsame Nummer, läuft gleich um 7:15.
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0: Gleich 5:10 Uhr, Hitradio Antenne 1 mit dem Wetter. Im Süden von Baden-Württemberg sind heute wieder Regen und einzelne Gewitter möglich, aber Unwetter sind dabei nicht mehr erwartet. Im übrigen Land bleibt es überwiegend trocken. Die Temperaturen erreichen milde 22 Grad in den Höhenlagen und bis zu 28 Grad am Neckar heute. Und es weht ein frisches Lüftchen. Morgen erst noch etwas Regen. Im Laufe des Tages setzt sich dann aber immer mehr die Sonne durch und dazu auch wieder frischer Wind, maximal 25 Grad morgen. Zurzeit in Wertheim 20 Grad, in Nagold 21 und in Weil am Rhein hier 22 Grad.
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10: Ich bin Dirk Zeitler. Erneut ist es bei einem Angriff auf einen Bahnmitarbeiter zu einem tragischen Vorfall gekommen. In Baden-Württemberg ist ein Sicherheitsmann der Deutschen Bahn aus einem fahrenden Zug gestürzt und lebensgefährlich verletzt worden. Vorausgegangen war ein Streit bei einer Fahrscheinkontrolle.
11: Ein mutmaßlich alkoholisierter Fahrgast war zwischen Offenburg und Karlsruhe mit dem Ticketkontrolleur aneinander geraten. Der zog 2 Mitarbeiter der DB Sicherheit hinzu. Nach verbalen Beleidigungen kam es zu einer körperlichen Auseinandersetzung. Der Angreifer und ein Sicherheitsmann gingen zu Boden. Dabei öffnete sich aus bislang ungeklärter Ursache die Tür und der Bahnmitarbeiter stürzte aus dem fahrenden Zug. Er wurde mit lebensgefährlichen Verletzungen in ein Krankenhaus gebracht. Der Fahrgast wurde festgenommen. Diana Kramer, Nachrichtenredaktion.
10: Unionsfraktionschef Spahn steht wegen seiner Elternschaft mit Hilfe einer Leihmutter in den USA unter Druck. Neben offener Kritik und dem Vorwurf der Doppelmoral gibt es inzwischen noch erste Rücktrittsforderungen. Die Schwesterpartei CSU fordert klare Aussagen. So sagte CSU-Fraktionschef Holitschek im ZDF.
3: Für die CSU ist das eindeutig. Leihmutterschaft ist verboten. Das gehört auch zu den Fragen unserer Grundwerte, unseres Systems dazu, unserer DNA, wenn Sie so wollen. Und da lassen wir auch nicht rütteln. Deswegen ist das jetzt auch ein Thema, das natürlich Erklärungsbedarf hervorruft. Und dem muss sich Jens Spahn jetzt stellen.
10: Über das Thema soll auch am Montag in der Sitzung des CDU-Präsidiums beraten werden. Im Juni knackten die Temperaturen in Deutschland Rekorde. Zwei Drittel der Menschen in einer YouGov-Umfrage sehen einen Zusammenhang mit der globalen Erwärmung. Aber nur knapp die Hälfte der Befragten nehmen an, dass Deutschland mit der eigenen Klimaschutzpolitik etwas dagegen ausrichten kann. Die Hitzewelle ab Mitte Juni mit Rekordtemperaturen hat nach Schätzungen des Robert-Koch-Instituts rund 5.100 Menschen in Deutschland das Leben gekostet. Zum Sport. Bei der Fußball-WM steht heute das kleine Finale an. England und Frankreich spielen in Miami um Platz 3. Anstoß ist um 23 Uhr deutscher Zeit. Im Endspiel kämpfen dann morgen Spanien und Argentinien um den WM-Titel.
0: Der Hitradio Antenne 1 Verkehr, damit ihr gut ankommt. A5 Karlsruhe Richtung Heidelberg zwischen Kronau und Waldorf-Wieslach. Hier 2 Kilometer Stau, kostet euch circa 10 Minuten. A8 Karlsruhe Richtung Stuttgart zwischen Pforzheim West und Ost. Hier dauert es 10 Minuten länger. Die 8 Stuttgart Richtung München zwischen Eichelberg und Ausfahrt Hohenstadt. Hier schon 7 Kilometer Stau und das ist ein Zeitverlust von 15 Minuten. Und A8 Stuttgart Richtung München zwischen Merklingen und Ulm-Ost. Hier ungefähr 30 Minuten anstehen. So, jetzt haben wir es. Staus und Blitzer meldet ihr telefonisch oder per WhatsApp an die 08000 75 7000 oder über die Antenne 1 App.
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0: Schönen Samstagmorgen wünsche ich. Es ist gleich genau 10 Uhr und egal, was ihr heute macht, ob ihr zu Hause bleibt oder zum Beispiel auch aufs Riesling-Festival geht in Heilbronn, das findet ja statt. Es gibt überall ungeschriebene Gesetze, zum Beispiel beim Niesen den Mund bedecken, ist doch klar. Aber es gibt auch einige, die halten sich da nicht dran. Und darüber kann man sich sehr schön aufregen, das machen wir heute. Also, welche ungeschriebenen Gesetze gibt es für euch und was habt ihr da schon erlebt? Meldet euch über die 08000 75 7000. Dazu von uns die größte Vielfalt in der Musik. Mit Hits aus den 10ern, den 20ern und jetzt einem der besten Hits von heute. Kommt von Kygo und Khalid, das ist Save My Love.

0: Ungeschriebene Gesetze, mein Thema heute hier bei Hitradio Antenne 1. Zum Beispiel an der Kasse nicht vordrängeln. Das ist so ein Ding. Und jetzt ist Sandra dran aus Blaubeuren. Hallo Sandra.
1: Naja, ein ungeschriebenes Gesetz ist zum Beispiel, ich komme in einen Raum und dann grüße ich als Erstes. Also ich bin dann schon sehr ehrlich und sehr offen.
0: Ja.
1: Verträgt auch nicht jeder, aber es ist halt so.
0: Bist du auch eine der Personen, dass wenn man sich an der Fleischtheke links anstellt, du einem das erklärst, dass das falsch ist?
1: Ja.
0: Ja, da ist die Sandra ganz klar die Ansagerin.
1: Ja, es gibt halt so Sachen, die sollte man wissen und die sollte man halt auch alle beachten.
0: Wie findest du das bei älteren Menschen? Zum Beispiel für viele ein Aufreger ist, wenn man an der Kasse steht und dann kommt eine ältere Person und die drängelt sich dann einfach mal gnadenlos vor. Wie stehst du dazu?
1: Es ist eigentlich eine Frechheit, aber ich denke mir jetzt dazu was. Das kann ich jetzt nicht im Radio sagen.
0: Sagst du dann auch was der älteren Person oder kommt da der Respekt ins Spiel?
1: Da kommt der Respekt ins Spiel, das stimmt schon.
0: Sandra, es macht total Spaß, sich mit dir aufzuregen. Mir fallen da auch noch andere Situationen ein, da würde ich gerne mal deine Meinung hören. Machen wir gleich in knapp 20 Minuten.

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0: Das macht man einfach nicht. Hier geht's heute um ungeschriebene Gesetze bei Hitradio Antenne 1. Und ich reg mich gerade so schön auf mit Sandra aus Blaubeuren. Was fällt dir denn noch ein an ungeschriebenen Gesetzen im Alltag?
1: Ja, ich sehe das auch oft beim Einkaufen, dass die dann die Wegen irgendwo hinstellen, weil ich habe ja keinen Euro reingeschmissen. Ich denke mal, ja Leute, also echt, irgendeiner muss ja die Dinger dann auch sammeln. Oder diese E-Scooter, die bleiben auch immer irgendwo stehen, mitten in der Weltgeschichte, wo ich mir denke, also das würde doch keiner mit seinem Eigentum machen.
0: Richtig.
1: Verstehe ich nicht.
0: Weißt du, was ich eine Frechheit finde? Wenn man mit Leuten essen geht und die nehmen was von deinem Teller. Oder noch schlimmer, ihr teilt euch beim Asiaten so ein Gericht und die nehmen den letzten Rest da draus, ohne zu fragen.
1: Ja, das geht auch nicht. Wenn man in der Arbeit zum Beispiel Kühlschrank oder Küche hat, die benutzt jeder.
0: Ja.
1: Aber keiner räumt die auf. Ich finde, das ist eine Einstellung, die geht halt nicht.
0: So sieht's aus. Ach mein Gott, Sandra, ich könnte mich den ganzen Tag mit dir aufregen. Also falls du heute noch einkaufen gehst, dann gute Nerven. Es gibt bestimmt wieder irgendwas, was einen verärgern könnte. Liebe Sandra, schönen Tag dir noch.
1: Ja, danke schön. 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

0: Das ist Hitradio Antenne 1 an diesem Samstag. Weiter geht's mit den besten Hits von heute. Und sie kommt aus einer erfolgreichen Familie. Ihr Bruder Corbinian, der spielt professionell Fußball bei der zweiten Mannschaft von Mainz 05, immerhin. Und sie seit Jahren in den Charts. Leonie gleich Don't Worry und... ebenfalls aus einer erfolgreichen Familie. Sein Vater ist der Mann aus der Melitta-Kaffee-Werbung aus den 90ern. Nico Santos, All Time High. Auch das als nächster Track hier bei uns.
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0: genau 5:05, Hitradio Antenne 1 mit dem Wetter. Und noch ist es größtenteils trocken im Land. Von Süden her setzt aber später Regen ein, zieht dann Richtung Mitte von Baden-Württemberg. Und auch Gewitter sind wieder möglich. Dabei ist es mild heute mit 22 Grad in Höhenlagen und bis zu 28 Grad maximal am Rhein. Morgen auch erstmal Regen, aber dann im Laufe des Tages Sonne, Wind dazu und maximal 25 Grad. Zurzeit in Tauberbischofsheim 22 Grad, in Horb am Neckar auch 22 und in Grübingen hier 19 Grad.
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2: Ich bin Dirk Zeitler. Der Sicherheitsmitarbeiter der Deutschen Bahn, der bei einer gewaltsamen Auseinandersetzung aus einem fahrenden Zug stürzte, ist weiter in einem kritischen Zustand. Weitere Details konnte ein Sprecher der Staatsanwaltschaft aus Gründen des Persönlichkeitsschutzes nicht nennen. Der Sicherheitsmitarbeiter war bei der körperlichen Auseinandersetzung mit einem mutmaßlich betrunkenen Fahrgast gegen die Zugtür gestürzt, die dadurch aus ihrer Verankerung gerissen wurde. Der Fahrgast wurde festgenommen. Unionsfraktionschef Spahn steht wegen seiner Elternschaft mit Hilfe einer Leihmutter in den USA unter Druck. Neben offener Kritik und dem Vorwurf der Doppelmoral gibt es inzwischen auch erste Rücktrittsforderungen.
3: Spannend wird sein, ob das Thema auch im engsten Führungskreis der CDU kontrovers diskutiert wird. Das Parteipräsidium trifft sich am Montag um 11 Uhr. Auch Spahn soll an der Sitzung teilnehmen. Mit Michael Brandt äußert jetzt auch ein Staatssekretär aus dem Familienministerium deutliche Kritik. Was Spahn getan habe, sei eine echte Zumutung. Darüber müsse in aller Konsequenz und Klarheit geredet werden. Thomas Thonfeld, Nachrichtenredaktion.
2: Die Verbraucherzentralen monieren zur Hauptreisezeit in diesem Sommer weiterhin unübersichtliche Regeln und Preise für Handgepäck beim Fliegen. Die Chefin des Bundesverbands Ramona Popp sagte, Flugreisende sollten ihr Handgepäck vor Reiseantritt genau nachmessen und mit den Höchstmaßen der Fluggesellschaft abgleichen. Das nerve zwar, werde aber sonst leider schnell teuer. Es brauche deshalb dringend Klarheit, was Airlines kostenlos transportieren müssten. Zum Sport. Vor dem großen Finale geht es heute erst einmal um den Trostpreis. Bei der Fußball-WM kämpfen am Abend England und Frankreich um den 3. Platz.
4: England gegen Frankreich. Viele hätten sich diese Partie sicher auch als Finale gewünscht. Niemand von uns oder den Franzosen will dieses Match spielen, sagte ein enttäuschter Thomas Tuchel nach dem Aus im Halbfinale. Englands Trainer steht unter Druck. Bei einer erneuten Pleite dürfte die Kritik an ihm noch größer werden. Die Franzosen sind motiviert. Sie wollen Trainer Deschamps zum Abschied einen Sieg schenken. Und Kylian Mbappé hat noch gute Chancen, Torschützenkönig zu werden. Bislang steht er bei 8 Treffern, so wie Lionel Messi. Thomas Bremser, Sportredaktion.
0: Der Hitradio Antenne 1 Verkehr, damit ihr gut ankommt. A6 Heilbronn Richtung Nürnberg. Zwischen Öhringen und Neuenstein Gefahr durch Reifenteile auf dem rechten Fahrstreifen. A8 Stuttgart Richtung München zwischen Merklingen und Ulm West. Hier eine ungesicherte Unfallstelle auf dem Standstreifen. Und damit kommen wir zu den Staus. A5 Karlsruhe Richtung Heidelberg. Zwischen Karlsruhe Nord und Waldorf-Wiesloch hier 4 Kilometer Stau. Das ist ein Zeitverlust von circa einer Viertelstunde. A8 Karlsruhe Richtung Stuttgart. Zwischen Pforzheim West und Nord. Hier dauert es 5 Minuten länger. Die 8 Stuttgart Richtung München zwischen Eichelberg und Ausfahrt Hohenstadt. 8 Kilometer stockend und eine Viertelstunde anstehen. A8 Stuttgart Richtung München nochmal zwischen Merklingen und Oberelchingen. Hier sind es 7 Kilometer Stau, kostet euch 15 Minuten ebenfalls. Und B10 Stuttgart Richtung Ulm zwischen Süßenost und Geislingen an der Steige. Hier dichter Verkehr und 10 Minuten anstehen. Außerdem blitzt es zurzeit. B14 Backnang Richtung Waldrems an der Esso-Tankstelle. Hier dürft ihr 50 fahren. Guido hat's gemeldet. Danke dafür. Staus und Blitzer meldet ihr telefonisch oder per WhatsApp an die 08000 75 7000 oder über die Antenne 1 App.
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0: 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Es Es ist gleich 11 Uhr, euch einen schönen Samstag und egal, was ihr heute macht, vielleicht seid ihr ja unterwegs auf dem Fest am See in Karlsruhe, das läuft ja zum Beispiel, egal wo, es gibt immer ungeschriebene Gesetze, zum Beispiel im Aufzug erst die anderen aussteigen lassen und dann selber reingehen, aber es gibt auch immer Menschen, die sich daran nicht halten und wir regen uns einfach mal so ein bisschen auf heute über die 08000 75 7000, meldet euch gerne jederzeit mit euren Erfahrungen. Dazu von uns die größte Vielfalt in der Musik. Mit Hits aus den 10ern, den 20ern und jetzt einem der besten Hits von heute. Das ist Nico Santos und All Time High. 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

0: Ich hoffe, ihr habt euch heute noch nicht aufgeregt über Leute, die gewisse ungeschriebene Gesetze nicht einhalten. Darum geht es heute. Ich frage, was gilt für euch im Alltag ungefragt und wo habt ihr euch schon mal über andere geärgert? Marina aus Heilbronn.
1: Hallo.
0: Was ist denn für dich ein ungeschriebenes Gesetz, sag mal?
1: Dass man, wenn man entweder in die Straßenbahn oder in den Bus rein will, dass man die Leute zuallererst rauslässt und vor allem sich nicht durchquetscht, das ist total ein Unding, dass man da fast sein Kind an der Hand verliert, weil sich da manche meinen, da jetzt unbedingt jetzt reinzuquetschen, bevor der andere draußen ist.
0: Ja, die wollen unbedingt einen freien Sitzplatz haben, der da gerade frei wurde. Das ist
1: genau,
0: so die Not, ne?
1: Also, ganz furchtbar.
0: Oh, das kenne ich. Weißt du, was mich total aufregt? Gerade jetzt so am Wochenende, wenn ich vor einer Parklücke stehe, die gleich frei wird, die Person sitzt schon im Auto und muss eigentlich nur rausfahren und dann lässt die sich ewig Zeit. Ich könnte durchdrehen.
1: Ja, das kenne ich ja. Oder an der Tankstelle auch. Sie haben gezahlt, sie steigen ein, sie schmalen sich an und dann wird als erstes das Handy rausgeholt. Ah, dann mach's vorher. Da kann man sich schon manchmal drüber aufregen. Aber ja, manchmal lebt man leichter, wenn man einfach mal kurz durchatmet.
0: Aber du bist auch Mutter, Marina, von zwei kleinen Kindern. Und ich glaube, du bist selber auch mal in der umgekehrten Situation, dass man sich über dich und die Kinder aufregt. Wir Eltern kennen das alle. In welchen Lebenslagen? Da reden wir gleich drüber.

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0: Wir reden heute über ungeschriebene Gesetze im Alltag. Was ist ein ungeschriebenes Gesetz? Zum Beispiel Menschen aus dem Bus zuerst aussteigen zu lassen, bevor man selber reingeht. Oder beim Zug dasselbe. Marina, jetzt hast du aber zwei Kinder und bist ab und zu unweigerlich in der umgekehrten Rolle. Erzähl mal.
1: Also beim Stillen sowieso, das war so, oh Gott, muss das jetzt sein, hat mich mal der ältere Mann angesprochen. Dann habe ich gesagt, ja, sie beißen auch gerade in ihren Apfel rein.
0: Ja.
1: oder wenn das Kind jetzt schreit, in der Straßenbahn tatsächlich mal, ist mir passiert.
0: Ja.
1: Ja, dann hätten sie das Kind besser erziehen müssen. Oh. Der Sohn war damals zwei.
0: Jetzt muss ich mal uns Eltern in Schutz nehmen, weil oft ist es umgekehrt und meine besten Freundinnen haben alle aus Überzeugung keine Kinder. Aber wenn dann jemand irgendwann ein Kind kriegt, ist immer der Effekt da, jetzt weiß ich, was du durchgemacht hast. Diese Aufopferung, der Stress, die Hingabe, die Liebe, das alles kann man einfach nicht nachempfinden, wenn man keine Kinder hat, was ja auch überhaupt nicht schlimm ist. Aber ich bitte einfach um ein bisschen mehr Verständnis nochmal für uns Eltern mit den schreienden Kindern. Wir leiden am meisten drunter, glaubt uns.
1: Das stimmt, ja.
0: Liebe Marina, dann wünsche ich dir jetzt noch ein wunderschönes Wochenende. Lass dich nicht stressen.
1: Ja, dir auch. Dankeschön.

0: Dann heute Tame Impala und Jenny. Er ist Produzent aus Australien, sie Mitglied der K-Pop-Gruppe Blackpink. Und sie erobern gerade die Charts der Welt mit Dracula. Hört ihr gleich bei uns? Und Musik aus der Heimat gibt es ebenfalls aus Mannheim. Kommt Clock Clock, Out of the Dark, auch das ist neu. Hört ihr um circa Viertel nach.
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0: Es ist genau 5:12 Uhr, Hitradio Antenne 1 mit dem Wetter. Noch ist es größtenteils trocken bei uns im Land. Vom Süden her setzt aber so langsam Regen und auch einzelne Gewitter ein. Die ziehen dann so bis Mitte Baden-Württemberg. Dabei recht mild heute mit 22 Grad in den Höhenlagen und bis zu 28 Grad am Rhein. Morgen erstmal Regen, aber dann im Laufe des Tages auch viel Sonne und Wind bei maximal 25 Grad. Zurzeit in Bad Mergentheim 23 Grad, in Calw 23 ebenfalls und in Ravensburg hier 22 Grad.
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8: Ich bin Dirk Zeitler. Der Sicherheitsmitarbeiter der Deutschen Bahn, der bei einer gewaltsamen Auseinandersetzung aus einem fahrenden Zug stürzte, ist weiter in einem kritischen Zustand. Weitere Details konnte ein Sprecher der Staatsanwaltschaft aus Gründen des Persönlichkeitsschutzes nicht nennen. Der Sicherheitsmitarbeiter war bei der körperlichen Auseinandersetzung mit einem mutmaßlich betrunkenen Fahrgast gegen die Zugtür gestürzt, die dadurch aus ihrer Verankerung gerissen wurde. Der Fahrgast wurde festgenommen. Unionsfraktionschef Spahn steht wegen seiner Elternschaft mit Hilfe einer Leihmutter in den USA unter Druck. Neben offener Kritik und dem Vorwurf der Doppelmoral gibt es inzwischen auch erste Rücktrittsforderungen.
9: Spannend wird sein, ob das Thema auch im engsten Führungskreis der CDU kontrovers diskutiert wird. Das Parteipräsidium trifft sich am Montag um 11 Uhr. Auch Spahn soll an der Sitzung teilnehmen. Mit Michael Brandt äußert jetzt auch ein Staatssekretär aus dem Familienministerium deutliche Kritik. Was Spahn getan habe, sei eine echte Zumutung. Darüber müsse in aller Konsequenz und Klarheit geredet werden. Thomas Thonfeld, Nachrichtenredaktion.
8: Die Verbraucherzentralen monieren zur Hauptreisezeit in diesem Sommer weiterhin unübersichtliche Regeln und Preise für Handgepäck beim Fliegen. Die Chefin des Bundesverbands Ramona Popp sagte, Flugreisende sollten ihr Handgepäck vor Reiseantritt genau nachmessen und mit den Höchstmaßen der Fluggesellschaft abgleichen. Das nerve zwar, werde aber sonst leider schnell teuer. Es brauche deshalb dringend Klarheit, was Airlines kostenlos transportieren müssten. Zum Sport. Vor dem großen Finale geht es heute erst einmal um den Trostpreis. Bei der Fußball-WM kämpfen am Abend England und Frankreich um den dritten Platz.
10: England gegen Frankreich. Viele hätten sich diese Partie sicher auch als Finale gewünscht. Niemand von uns oder den Franzosen will dieses Match spielen, sagte ein enttäuschter Thomas Tuchel nach dem Aus im Halbfinale. Englands Trainer steht unter Druck. Bei einer erneuten Pleite dürfte die Kritik an ihm noch größer werden. Die Franzosen sind motiviert. Sie wollen Trainer Deschamps zum Abschied einen Sieg schenken. Und Kylian Mbappé hat noch gute Chancen, Torschützenkönig zu werden. Bislang steht er bei 8 Treffern, so wie Lionel Messi. Thomas Bremser, Sportredaktion.
0: Der Hitradio Antenne 1 Verkehr, damit ihr gut ankommt. A5 Karlsruhe Richtung Heidelberg zwischen Kronau und Waldorf-Wiesloch. Hier 4 Kilometer Stau, dauert ungefähr 12 Minuten länger. Die A8 Karlsruhe Richtung Stuttgart zwischen Pforzheim West und Ost. Hier ein Zeitverlust von ungefähr 10 Minuten. A8 Stuttgart Richtung München zwischen Eichelberg und Ausfahrt Hohenstadt. 6 Kilometer stockend und auch hier dauert es 10 Minuten länger. A8 Stuttgart Richtung München zwischen Märklingen und Oberelchingen. Das sind 6 Kilometer Stau und 15 Minuten anstehen. B10 Stuttgart Richtung Ulm zwischen Gingen und Geislingen an der Steige. Hier ein Zeitverlust von ungefähr 20 Minuten. Dann die B27 Heilbronner Straße zwischen Bietigheim-Bissingen, Kammgarn-Spinnerei und der Karl-May-Allee. Dichter Verkehr, das sind 5 Minuten anstehen, damit können wir leben. Und nochmal die B27 Tübingen Richtung Balingen zwischen Nähren und Ofterdingen. Auch hier 5 Minuten Zeitverlust. Außerdem blitzt es. B14 Backnang Richtung Waldrems an der Esso-Tankstelle. Hier sind 50 erlaubt. Guido hat's gemeldet. Und ein Blitzer steht in Bitzfeld an der Tankstelle. Hier ziehen sie euch raus, meldet Shelly. Vielen Dank dafür. Staus und Blitzer meldet ihr telefonisch oder per WhatsApp an die 08000 75 7000 oder über die Antenne 1 App.
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0: 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Ich wünsche einen wunderschönen Samstag zusammen. Egal, was ihr tut, vielleicht seid ihr ja auf dem Kelterfest in Tübingen unterwegs und es gibt sie überall, die ungeschriebenen Gesetze. Zum Beispiel an der Kasse natürlich nicht vordrängeln oder im Supermarkt den Warentrenner aufs Kassenband legen. Das macht man einfach. Was fällt euch noch ein? Meldet euch mal über die 08000 75 7000 ungeschriebene Gesetze. Darüber reden wir heute. Und von uns gibt's dazu die größte Vielfalt in der Musik. Mit Songs aus den 10ern, den 20ern und jetzt einen der besten Hits von heute. Das ist Tame Impala mit Jenny und Dracula. Und damit euch einen schönen Samstag.

0: Wir reden heute über ungeschriebene Gesetze im Alltag. Was gilt für euch im Alltag, ohne dass man es explizit erklären muss? An der Wursttheke nicht vordrängeln, genauso nicht an der Supermarktkasse. Auf der Rolltreppe rechts stehen und links gehen. Das sind so die Klassiker. Jetzt rede ich mit Nicole aus Riedlingen. Hallo Nicole.
1: Hallo.
0: Nicole, erzähl mal, was du beruflich machst oder gemacht hast.
1: Ich habe auf einem Kreuzfahrtschiff gearbeitet.
0: Das klingt spannend. Was hast du genau gemacht auf dem Kreuzfahrtschiff?
1: Ja, also hauptsächlich eigentlich die Animation für die Gäste. Also alles, was mit Bespaßung der Gäste zu tun hat. Ob es jetzt irgendwelche Sachen sind wie Sport, Volleyball oder Dart. Okay. Was wir mit den Gästen gemacht haben oder abends irgendwelche Partys. Wir haben Quizze moderiert, Bingo gespielt und alles, was so in die Richtung geht.
0: Das klingt sehr unterhaltsam. Und ein Kreuzfahrtschiff, ich glaube, diese Reisen sind ja jetzt auch nicht so ganz günstig, oder?
1: Nee, nicht so wirklich. Es ist gerade, je nachdem welches Gebiet es ist, schon ziemlich teuer.
0: Wo warst du schon überall?
1: In Norwegen war ich ganz oft, dann in der Karibik, auf den Kanaren, im Mittelmeer und in der Adria und in der Ostsee.
0: Ja, erzähl mal. Und in diesem Zusammenhang wurde schon öfter mal ein ungeschriebenes Gesetz gebrochen dir gegenüber.
1: Also bei uns gibt es ein Programm, bei dem man Freunde und Familie günstiger mit auf Reisen nehmen kann oder die günstiger Reisen buchen können. Mhm. Und das ist aber wirklich offiziell nur für Familie und wirklich sehr enge Freunde. Und seitdem ich da arbeite, habe ich halt richtig viele Anfragen von Menschen bekommen, die ich schon ganz lange nicht mehr gesehen habe, die sich ganz lange nicht mehr gemeldet haben, die dann auf einmal auch diesen Rabatt haben wollten. Und die haben sich ja sonst die ganze Zeit auch nicht interessiert für das, was ich gemacht habe. Und dann, wenn sie das hören, dann kommen sie auf einmal alle wieder an.
0: Was ist denn das für ein Rabatt? Wie viel gibt's denn da?
1: Von 20% bis zu 50%, je nachdem, was für Aktionen das gerade sind. Oder wenn ich die Person selber mit auf die Reise nehme, dann kann es auch mal so bis zu 70% sein.
0: Oh, krass. Ja, und dass das ausgenutzt wird, glaube ich. Aber wie du darauf reagiert hast irgendwann, darüber reden wir gleich weiter, Nicole.

0: Achtung, Casting-Talente gesucht heute in Karlsruhe. Ihr hört Hitradio Antenne 1. Und wenn ihr von euch behaupten würdet, dass ihr ein Talent habt für Gesang oder Schauspiel, dann schaut in Karlsruhe heute vorbei ab 13 Uhr im Ettlinger Tor. Da findet nämlich ein richtiges Hollywood-Casting statt. Es gibt eine US-Produktion, also ein Film, der heißt Christmas Couples Retreat. Wird produziert von Emmy-Gewinner Vincent de Paul. Und dafür werden Talente gesucht. Ihr müsst also nicht ausgebildet sein, sondern es einfach ein bisschen drauf haben von Natur aus. Ist ein Live-Casting, man kann also spontan vorbeischauen und spontan sein Schauspieltalent oder auch Gesang unter Beweis stellen. Gesang ab 14 Jahren, Schauspiel ab 16 Jahren. Und das darf man ruhig auch ein bisschen ernst nehmen, denn von der Casting-Agentur, die das Ganze durchführt, haben wir mit Otto gesprochen und der kommt dabei wirklich ins Schwärmen.
1: Auf jeden Fall. Also es gibt da wirklich tolle Talente und wir sind auch sonst mit anderen Castings auch unterwegs und da erleben wir die größten Überraschungen ganz einfach, weil es wirklich tolle Talente gibt, die auch wirklich auf Anhieb wirklich schauspielen können, dass wir selbst nach 20, 25 Jahren, wo wir Castings machen, immer noch Gänsehaut kriegen und was für ein Talent wir da haben.
0: Also das Hollywood-Casting heute in Karlsruhe im Ettlinger Tor. 13 bis 18 Uhr findet das Ganze statt und zwar im Erdgeschoss auf der Aktionsfläche. Schaut doch einfach mal vorbei. Vielleicht ist das ja eure große Chance. Oder ansonsten einfach nur zuschauen.
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0: Ungeschriebene Gesetze, das ist mein Thema heute hier am Samstagmittag. Und bei Nicole aus Riedlingen, da wurde ein ungeschriebenes Gesetz gebrochen, nämlich, dass man den Beruf eines Freundes nicht ausnutzt. Nicole hat lange auf einem Kreuzfahrtschiff gearbeitet und da gibt es vergünstigte Preise für Familie und enge Freunde. Und auf einmal kamen sie alle an, oder Nicole?
1: Sonst melden die sich halt auch nicht oder wenn man dann mal was von denen möchte, sind die da halt auch so, nee, machen wir nicht. Aber sobald die dann was wollen, dann kommen sie alle an.
0: Und wie hast du darauf reagiert?
1: Also ich kann generell sehr schlecht Nein sagen. Ich habe dann immer so ein bisschen abgewegt, wie viel habe ich jetzt wirklich mit den Leuten zu tun. Aber ich habe es auch nicht bei jedem gemacht. Dann melden sie sich halt wieder nicht, aber dann ist es halt auch so. Dann sind es halt auch nicht die richtigen Freunde und dann...
0: Ich kenne das auch. Also ich hatte immer so mit Instagram und Facebook bei mir, als ich schon ein bisschen Reichweite hatte. Und dann haben wirklich Leute gedacht, die ich über drei Ecken mal irgendwann ein halbes Mal getroffen habe, dass sie Werbung machen könnten für ihren Club, den sie gerade irgendwo neu aufgemacht haben. Und wenn ich dann gesagt habe, du, das geht halt nicht, das ist wirklich keine Werbeplattform, da gehen mir Leute verloren. Totenstille, kein Verständnis, nie wieder irgendein Wort mit denen gewechselt.
1: Ja, gerade durch die sozialen Medien. Also da hatte ich auch so ein paar Fälle, dass mich da einfach Leute angeschrieben haben, die ich halt wirklich fast gar nicht kenne oder wirklich auch noch nie was von denen gehört habe. Also die mir dann einfach nur gefolgt haben und die mich angeschrieben haben, ob ich die nicht auch freischalten könnte, wo ich mir so dachte, wir kennen uns doch gar nicht.
0: Unglaublich.
1: Warum sollte ich dich jetzt freischalten?
0: Einfach Nein sagen.
1: Definitiv.
0: Nicole, vielen Dank, dass du uns da mal so ein bisschen Einblick gewährt hast und dir jetzt noch ein entspanntes Wochenende.
1: Oh,

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11: Es ist 5 vor 1, Hitradio Antenne 1 mit dem Wetter und im Süden von Baden-Württemberg. Da gibt's jetzt den ersten Regen und auch Gewitter sind möglich. Das Ganze zieht im Laufe des Tages dann hoch bis in die Mitte des Bundeslandes, so unterhalb von Stuttgart. Da hängt schon was. Es kann also dort nass werden, ansonsten bleibt es trocken bei 22 bis 28 Grad. Morgen erstmal Regen, später dann Sonne und Wind bei maximal 25 Grad. In Eppingen zurzeit 22, in Schramberg auch 22 und in Stuttgart 23 Grad.
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13: Ich bin Dirk Zeitler. Der Sicherheitsmitarbeiter der Deutschen Bahn, der bei einer gewaltsamen Auseinandersetzung aus einem fahrenden Zug stürzte, ist weiter in einem kritischen Zustand. Weitere Details konnte ein Sprecher der Staatsanwaltschaft aus Gründen des Persönlichkeitsschutzes nicht nennen. Auslöser des lebensgefährlichen Zwischenfalls war eine Ticketkontrolle. Der 36 Jahre alte Angreifer wurde festgenommen. Für Jens Spahn wackelt der Posten des Unionsfraktionsvorsitzenden, nachdem er und sein Mann die Hilfe einer Leihmutter in den USA in Anspruch genommen haben. Denn in Deutschland ist Leihmutterschaft verboten und die CDU spricht sich klar gegen eine Legalisierung aus. Die CSU fordert von Spahn nun klare Aussagen. Im ZDF sagte CSU-Fraktionschef Holicek:
14: Für die CSU ist es eindeutig, Leihmutterschaft ist verboten. Das gehört auch zu den Fragen unserer Grundwerte und des Systems dazu, unserer DNA, wenn Sie so wollen. Und da lassen wir auch nicht rütteln. Deswegen ist es jetzt auch ein Thema, das natürlich Erklärungsbedarf hervorruft. Und dem muss sich Jens Spahn jetzt stellen.
13: Über das Thema soll auch am Montag in der Sitzung des CDU-Präsidiums beraten werden. Beim Ticketbuchen für Urlaubsflüge ist es oft eine knifflige Frage. Können der kleine Rollkoffer und die Tasche mit an Bord und kostet das extra? Verbraucherschützer kritisieren verwirrende Regeln und fordern Klarheit.
15: Angemessenes Handgepäck darf man kostenlos mit ins Flugzeug nehmen, betont Ramona Popp, die Chefin des Bundesverbandes der Verbraucherzentralen. Problem, es ist nicht geklärt, was genau angemessen bedeutet. Für die Fluggesellschaften ist das mal ein Rucksack, mal nur eine Handtasche oder ähnliches. Damit das aufhört, hat die Verbraucherzentrale gegen mehrere Fluggesellschaften geklagt, so Popp. Ihr Tipp bis zur Klärung, beim Buchen aufs Kleingedruckte achten und Handgepäck vor dem Abflug nachmessen. Thomas Thonfeld, Nachrichten. Redaktion.
13: Zum Sport. Vor dem großen Finale geht es heute erst einmal um den Trostpreis. Bei der Fußball-WM kämpfen am Abend England und Frankreich um den dritten Platz. Im Endspiel kämpfen dann morgen Spanien und Argentinien um den WM-Titel.
11: Der Hitradio Antenne 1 Verkehr, damit ihr gut ankommt. Vorsicht auf der A5 Basel Richtung Karlsruhe. Zwischen Rastplatz Schleifweg und Karlsruhe Süd hier Gefahr durch eine ungesicherte Unfallstelle. Wir kommen zu den Staus. Das ist die A5 Karlsruhe Richtung Heidelberg zwischen Kronau und Heidelberg-Schwetzingen. Hier ein Zeitverlust von circa 15 Minuten. A7 Würzburg Richtung Ulm zwischen Allen-Westhausen und Gingen-Herbrechtingen. 6 Kilometer stockend und hier lautet es 7 Minuten anstehen. Rüber zur A8, Karlsruhe Richtung Stuttgart, zwischen Pforzheim West und Ost, das sind 15 Minuten Zeitverlust. Die A8 Stuttgart Richtung Karlsruhe, zwischen Heimsheim und Pforzheim Ost, 5 Kilometer stockend hier. A8 Stuttgart Richtung München, zwischen Eichelberg und Mühlhausen, hier steht ihr circa 7 Minuten an. A8 Stuttgart Richtung München nochmal zwischen Ulm-West und Oberelchingen. 4 Kilometer Stau und 10 Minuten anstehen. B27 Stuttgart Richtung Tübingen zwischen Leinfelden, Echterdingen, Flughafen und Filderstadt West. Hier dichter Verkehr, Achtung, dauert bis zu 20 Minuten länger. Und dann noch Hinweis für alle, die heute in den Zoo wollen, in die Wilhelma in Stuttgart. Alle Parkhäuser sind dort besetzt, also benutzt am besten öffentliche Verkehrsmittel oder Ausweichparkhaus ist das Parkhaus Mahle in der Haldenstraße. Euch viel Spaß dort. Ansonsten wird noch geblitzt. B14, Backnang Richtung Waldrems an der Esso-Tankstelle. Hier dürft ihr 50 fahren und ein Blitzer steht in Bitzfeld bei der Tankstelle. Hier ziehen sie euch raus, meldet Shelly. Das andere hat Guido gemeldet. Vielen Dank dafür. Und Staus und Blitzer meldet ihr telefonisch oder per WhatsApp an die 08000 75 7000 oder über die Antenne 1 App.
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11: 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Euch ein sehr schönes Wochenende. Vielleicht fahrt ihr ja gerade ins Fitnessstudio, seid ganz fleißig. Und auch da gibt es sie, die ungeschriebenen Gesetze. Das ist ja mein Thema heute. Im Fitnessstudio zum Beispiel Geräte abwischen nach der Benutzung ist ja klar. Oder was mich auch manchmal aufregt, wenn jemand ein Gerät ewig lang besetzt und zwischen seinen Sätzen im Handy scrollt und googelt. Das nervt mich total. Also ungeschriebene Gesetze, was fällt euch denn da so noch ein? 08000 75 7000 und gleich meldet sich Conny aus Simmersfeld mit einem sehr ärgerlichen Beispiel. Wir spielen euch dazu die größte Vielfalt in der Musik mit Songs aus den 10ern, den 20ern und hier kommt einer der besten Hits von heute von Jennifer Lopez und David Guetta, Save Me Tonight. 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

0: 1075 7000. Meldet euch gerne zum Thema des Tages. So ein schönes Aufregerthema heute hier bei Hitradio Antenne 1. Ungeschriebene Gesetze im Alltag. Was ist denn das? Zum Beispiel die Tür für jemanden hinter sich aufhalten. Wobei, das ist natürlich schon recht höflich. Oder im Kino das Handy auf Stumm schalten. Oder beim Niesen den Mund bedecken. Es gibt so vieles, was teilweise nicht beachtet wird. Also, was habt ihr schon erfahren? Conny aus Simmersfeld hat sich gemeldet.
1: Wir haben in Simmersfeld einen ganz kleinen Tante-Emma-Laden und du gehst einfach rein und gehst gleich rechts rum, um die ganze Regale rum, dann zur Theke, da holst du dir deine Weckle oder was weiß ich und dann gehst du zur Kasse. Aber viele nehmen die Abkürzung geradeaus durch, gleich zur Kasse und es geht einfach nicht. Es war schon immer so, dass man einfach einmal durch die Lade läuft. Das nervt. Ganz liebe Grüße, eure Conny.

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0: Ungeschriebene Gesetze, mein Thema heute hier bei Hitradio Antenne 1. Schönen Samstag zusammen, ich bin Susanka. Es sind so die ganz normalen Alltagsfragen, die für viele selbstverständlich sind. Wie zum Beispiel auf der Rolltreppe rechts stehen, links gehen, an der Kasse im Supermarkt nicht vordrängeln oder wenn jemand Fotos macht, nicht einfach durchs Bild laufen. Welche ungeschriebenen Gesetze im Alltag kennt ihr denn noch? Jetzt spreche ich mit Stefan aus Merklingen. Hi Stefan.
1: Hallo Susanka, grüße dich.
0: Sag mal, was gibt's bei dir so im Alltag, worüber du dich aufregst?
1: Ich bin ja in einer großen Familie mit 4 Kindern zu Hause und da gibt es schon im Alltag das eine oder andere, wo ich mich aufregen kann. Ich könnte dir mal ein Beispiel machen, wenn man das Toilettenpapier falsch rum aufhängt.
0: Ja!
1: Kennst du das?
0: Ja, natürlich. Oh, das ärgert mich auch total. Das ist halt so eine familiäre Nummer, ne? Ja. Mhm. Wer ist der Verdächtige bei dir?
1: Alle. Es gibt noch eine Steigerung.
0: Bitte.
1: Ja, genau. Toilettenpapier leer und man lässt dann die Pappe hängen.
0: Ja, das ist wirklich doof.
1: Das Allerbeste.
0: Also rund ums Badezimmer muss ich was überlegen. Na klar, da gibt es 100 Streitpunkte, die man so auch mit einem Partner haben kann. Also,
1: der Klassiker?
0: Ja.
1: Weißt du?
0: Zahnpastatube nicht zumachen, klar.
1: Genau, ja.
0: Oder auch einfach, ja, T-Shirts, Unterwäsche, wenn man in die Dusche springt, einfach auf den Boden knallen. Man ist ja im Hotel.
1: Ja. Ja, bei mir ist es so, meine Frau räumt es nicht weg. Ich komme dann morgens ins Bad und da liegt immer noch meine Socken auf dem Boden.
0: Ah, das ist eine Frechheit. Stefan, dann grüß mir jetzt ganz besonders deine Frau, deine Kids, dein Klopapier zu Hause und dir ein schönes Wochenende.
1: Dir auch.

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11: Ein Sonne-Wolken-Mix begleitet uns weiter. Richtung Abend wird es aber ungemütlicher mit kräftigen Gewittern, vor allem im Süden des Landes. Die Höchstwerte liegen bei 22 bis 28 Grad. Morgen ist es dann insgesamt sehr unbeständig. Regen und Gewitter mit bis zu 24 Grad. Der Montag wird dann wieder richtig schön. Viel Sonne und es bleibt trocken.
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12: Ich bin Thomas Brock. Unionsfraktionschef Spahn steht wegen seiner Elternschaft mit Hilfe einer Leihmutter in den USA unter Druck. Neben offener Kritik und dem Vorwurf der Doppelmoral gibt es inzwischen auch erste Rücktrittsforderungen. Über das Thema soll auch am Montag in der Sitzung des CDU-Präsidiums beraten werden. Das hat Bundeskanzler Merz angekündigt.
13: Die Kritik an Spahn innerhalb der Union ist gewachsen, auch wenn sie nicht jedes Mal explizit mit Rücktrittsforderungen verbunden wird. Und auch aus den Kirchen kommt Klartext. Doppelmoral, so der Vorwurf des evangelischen Landesbischofs von Baden-Württemberg an Spahns Adresse. Der katholische Passauer Bischof spricht sogar von einem echten Skandal. Es dürfte also kein leichter Gang werden, der Jens Spahn bevorsteht, wenn er sich am Montagvormittag im CDU-Präsidium der versammelten Parteispitze erklären soll. Thomas Thonfeld, Nachrichtenredaktion.
12: Der Sicherheitsmitarbeiter der Deutschen Bahn, der bei einer gewaltsamen Auseinandersetzung aus einem fahrenden Zug stürzte, ist weiter in einem kritischen Zustand. Das teilte die Staatsanwaltschaft mit. Weitere Details wurden nicht genannt. Der Zug war auf dem Weg von Offenburg nach Karlsruhe.
14: Der Sicherheitsmitarbeiter war bei der körperlichen Auseinandersetzung mit dem offenbar betrunkenen Fahrgast gegen die Zugtür gestürzt, die dadurch aus ihrer Verankerung gerissen wurde. Der Regionalzug war zu diesem Zeitpunkt mit etwa 120 km/h unterwegs. Dass erneut einer unserer Kollegen nach einer einfachen Fahrkartenkontrolle im Krankenhaus um sein Leben ringen muss, macht uns fassungslos und wütend. So die Eisenbahn- und Verkehrsgewerkschaft. Dirk Zeitler, Nachrichtenredaktion.
12: Die Verbraucherzentralen kritisieren zur Hauptreisezeit in diesem Sommer weiter unübersichtliche Regeln und Preise fürs Handgepäck beim Fliegen. Die Chefin des Verbands POP sagte, Flugreisende sollten ihr Handgepäck vor Reiseantritt genau nachmessen und mit den Höchstmaßen der Fluggesellschaft abgleichen. Das nerve, werde sonst aber leider schnell teuer. POP forderte dringend Klarheit, was Airlines kostenlos transportieren müssen. Der Brand im Müritz-Nationalpark hat sich weiter ausgebreitet. Das Feuer in dem Waldgebiet hat inzwischen eine Ausdehnung von fast 390 Hektar erreicht, wie ein Sprecher des Landkreises Mecklenburgische Seenplatte sagte. Rund 370 Feuerwehrleute, Polizisten, Forstmitarbeiter und Soldaten seien inzwischen im Einsatz. Der Brand wird auch durch starken Wind immer wieder angefacht.
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11: Auf der A8 Karlsruhe Richtung Stuttgart zwischen Pforzheim West und Pforzheim Süd staut es sich auf 7 Kilometern. Es dauert hier etwa eine Viertelstunde länger. Und auf der A8 München Richtung Stuttgart zwischen Eichelberg und Kirchheim-Tech Ost bitte aufpassen, da steht ein defektes Auto auf dem linken Fahrstreifen. 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
8: Hello! Ja, der Soundcheck ist die Show zum Musikentdecken hier bei Hitradio Antenne 1. Jede Woche suche ich die spannendsten, schönsten und coolsten neuen Songs für euch raus. Schon in der nächsten halben Stunde habe ich Kaigo mit seiner ganz neuen Sommerparty-Nummer dabei. Und wir hören auch noch den Typen, der seit neuestem bekennender Stuttgart-Liebhaber ist. Teddy Swims mit seinem neuen Song Break Up in Reverse. Jetzt heizt uns aber erstmal Bibi Rexha ein. Hier ist New Religion und das ist einer der besten Hits von heute.

Mira, dieser Song muss unbedingt in den Hitradio Antenne 1 Soundcheck. Ja, diese Nachricht habe ich von unserem Antenne 1 DJ Luke bekommen und er hatte sowas von recht. Es geht um die neue Nummer von Kygo und ich finde es ja so krass. Der ist ja momentan wirklich eine wandelnde Hitmaschine. Der haut einen Hit nach dem anderen raus, hat scheinbar auch nicht vor, damit aufzuhören. Gesangliche Unterstützung liefert diesmal der Newcomer Max McNown. Der hat eine ganz tolle, warme, so ein bisschen angeraute Stimme und ich finde, das harmoniert ganz fantastisch mit den Beats von Kygo. Hier sind sie zusammen mit Take Me Back, den hört ihr jetzt zum allerersten Mal bei Hitradio Antenne 1.

0: Stuttgart ist die lameste Crowd in Deutschland.
1: Ja, Nina Chuba hat sich mit diesem Satz ja neulich keine neuen Freunde im Ländle gemacht. Ihr hört den Hitradio Antenne 1 Soundcheck. Ich war kurz danach, nachdem sie das gedroppt hat, bei Teddy Swims auf dem Jazz Open in Stuttgart und ich kann ihre Aussage jetzt faktisch widerlegen. Oder findet ihr, so hört sich eine lame Crowd an? Nee, ne? Ich nämlich auch nicht. Teddy Swims hat abgerissen und die Crowd hat getobt. Anders kann man es einfach nicht sagen. Er hat sich selbst, glaube ich, auch so ein bisschen in Stuttgart verliebt. Das war seine erste Show ever hier und er hat sich sichtlich wohlgefühlt, kam kaum aus dem Grinsen mehr raus und hat irgendwann sogar seine Schuhe ausgezogen und nur noch in Socken performt. Und das ist ja wohl der größte Ausdruck von "Ich fühle mich wohl bei euch". Ich habe euch einen Song mitgebracht, mit dem er auf dem Jazz Open für Gänsehaut gesorgt hat. Break Up in Reverse, großartige, emotionale Nummer und ganz neu für euch bei Hitradio Antenne 1.

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Sie ist eine der mutigsten Frauen in der deutschen Musikszene. Ihr hört den Hitradio Antenne 1 Soundcheck. Ja, die Newcomerin Anitza Russo hat einen großen Plattendeal ausgeschlagen und sich aktiv dazu entschieden, unabhängige Künstlerin zu bleiben. Das ist krass, weil ja gerade am Anfang von der Karriere eine Plattenfirma im Rücken zu haben echt Gold wert sein kann. Da hast du direkt erfahrene Leute an deiner Seite. Du hast auch irgendwie eine gewisse Sicherheit, was zum Beispiel jetzt Geld oder Budgets oder sowas angeht. Anitza Russo sagt aber, ich mach's allein. Sie hat Musikvideos mit der Hilfe von ihren Freunden gedreht. Sie hat Songs produziert, hat sogar mit ihrer Musik schon den German Songwriting Award gewonnen. Ja, und jetzt geht sie mit einer frischen Single an den Start. Es ist ein Song darüber, dass es manchmal voll okay sich einfach die rosarote Brille aufzusetzen, damit die Welt ein bisschen schöner aussieht. Hier ist Anitza Russo mit Rose Colored Glasses. Zuerst gehört bei Hitradio Antenne 1.

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1: Wir feiern den Samstag mit Hitradio Antenne 1 und der besten, schönsten und vielfältigsten Playlist in Baden-Württemberg. Gleich nach den News habe ich einen der besten Hits von heute für euch am Start. Million Good Reasons von Robin Schulz und Fastboy. Und dann habe ich noch einen Song entdeckt, der auf keiner Sommersong-Playlist fehlen darf. Mi Chico von DJ Goya und Jason Derulo. Das und noch ganz viel mehr hört ihr gleich.
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9: Ein Sonne-Wolken-Mix begleitet uns weiter. Richtung Abend wird es aber ungemütlicher mit kräftigen Gewittern, vor allem im Süden des Landes. Die Höchstwerte liegen bei 22 bis 28 Grad. Morgen ist es dann insgesamt sehr unbeständig. Regen und Gewitter mit bis zu 24 Grad. Der Montag wird dann wieder richtig schön. Viel Sonne und es bleibt trocken.
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10: Ich bin Thomas Brockt. Unionsfraktionschef Spahn tritt von seinem Amt zurück. Das teilte Spahn in einem Schreiben an die Mitglieder der CDU-CSU-Fraktion im Bundestag mit. Ihm sei in den letzten Tagen bewusst geworden, dass sein persönliches Glück, eine Familie zu gründen und Vater zu werden, nicht vereinbar sei mit seinem politischen Amt, heißt es darin. Spahn war zuletzt immer stärker unter Druck geraten, weil er und sein Mann die Hilfe einer Leihmutter in den USA in Anspruch genommen hatten. Dem früheren Gesundheitsminister waren Doppelstandards vorgeworfen worden. Bundesinnenminister Dobrindt hat vor möglichen Anschlägen in Deutschland gewarnt. Er habe die bislang formulierte abstrakte Bedrohungslage zu einer hohen Bedrohungslage hochgestuft, sagte der CSU-Politiker der Welt am Sonntag.
11: Es gibt aktuell deutlich mehr Hinweise, sowohl von befreundeten Nachrichtendiensten als auch aus eigenen Quellen. So erklärt der Innenminister im Weltinterview seine veränderte Einschätzung der Bedrohungslage. Anschlagspläne gegen Deutschland seien klar erkennbar, so Dobrindt. Allerdings sei die erwähnte hohe Bedrohung noch nicht gleichbedeutend mit konkreten Risiken. Es gehe dabei auch nicht um einzelne Personen, sondern um die Gesellschaft insgesamt. Thomas Thonfeld, Nachrichtenredaktion.
10: Der Sicherheitsmitarbeiter der Deutschen Bahn, der bei einer gewaltsamen Auseinandersetzung aus einem fahrenden Zug stürzte, ist weiter in einem kritischen Zustand. Das teilte die Staatsanwaltschaft mit. Weitere Details wurden nicht genannt. Der Zug war auf dem Weg von Offenburg nach Karlsruhe.
12: Der Sicherheitsmitarbeiter war bei der körperlichen Auseinandersetzung mit dem offenbar betrunkenen Fahrgast gegen die Zugtür gestürzt, die dadurch aus ihrer Verankerung gerissen wurde. Der Regionalzug war zu diesem Zeitpunkt mit etwa 120 km/h unterwegs. Dass erneut einer unserer Kollegen nach einer einfachen Fahrkartenkontrolle im Krankenhaus um sein Leben ringen muss, macht uns fassungslos und wütend. So die Eisenbahn- und Verkehrsgewerkschaft. Dirk Zeitler, Nachrichtenredaktion.
10: Der Brand im Müritz-Nationalpark hat sich weiter ausgebreitet. Das Feuer in dem Waldgebiet hat inzwischen eine Ausdehnung von fast 390 Hektar erreicht, wie ein Sprecher des Landkreises Mecklenburgische Seenplatte sagte. Rund 370 Feuerwehrleute, Polizisten, Forstmitarbeiter und Soldaten seien inzwischen im Einsatz. Der Brand wird auch durch starken Wind immer wieder angefacht.
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9: Auf der A8 Stuttgart Richtung München zwischen Eichelberg und Mühlhausen staut es sich auf 4 Kilometern. Es dauert hier etwa 50 Minuten länger. Und auf der A8 Stuttgart Karlsruhe zwischen Heimsheim und Pforzheim Süd bitte aufpassen. Das sind Personen auf der Fahrbahn. 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
1: Zweite Stunde Hitradio Antenne 1 Soundcheck und ich habe noch eine ganze Menge an frischen Tunes für euch dabei. Wir hören unter anderem den 10-jährigen Jubiläumssong von der irischen Band Picture This und schon gleich nach nur 2 Hits hört ihr den wohl sexiesten Song des Jahres, Michiko von DJ Goya und Jason Derulo. Fastboy und Robin Schulz fangen jetzt aber schon mal an, unser Blut ein bisschen in Wallung zu bringen mit einem der besten Hits von heute. Hier ist Million Good Reasons.

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Wie sexy kann ein Song bitte sein? Ihr hört den Hitradio Antenne 1 Soundcheck. Es gibt da so einen neuen Song, den hörst du einmal und du verspürst direkt so einen Knistern. Michiko von DJ Goya und Achtung, Mr. Sexy himself, Jason Derulo. Das ist ein Song, da habe ich direkt so eine Szene im Kopf. Es ist so eine laue Sommernacht, irgendwo in der Karibik, am Strand. Da sind dann zwei Personen auf dem Dancefloor. Die kommen sich näher, die viben einfach maximal. Man sieht nicht nur, dass es zwischen den beiden knistert, man hört es sogar. Und ja, es ist einfach übelst romantisch, übelst sexy, dieses Lied. Getragen ist das Ganze von so einem sanften Afro- oder Reggaeton-Beat. Der klingt einfach verführerisch und irgendwie auch so ein bisschen mysteriös. Ich hoffe, ihr könnt relaten. Hier sind DJ Goya, Jason Derulo und Melody mit Michiko. Ganz neu für euch bei Hitradio Antenne 1.

Eine olle Handyaufnahme hat sie berühmt gemacht. Ihr hört den Hitradio Antenne 1 Soundcheck und es gibt ja wirklich Geschichten, da denkst du dir, die könnte Hollywood nicht besser schreiben. Die irische Band Picture This hat genau so eine hautnah erlebt. Bei denen war es nämlich so, dass der Sänger der Band, Ryan Hennessy, noch bevor es die Band überhaupt gegeben hat, mal so eine kleine akustische Demo-Version von einem Song auf seinem Handy aufgenommen hat. Sein Ziel war es eigentlich, mit dieser Demo seine Kumpels davon zu überzeugen, dass sie doch mit ihm eine Band gründen könnten. Hat funktioniert, die Band ist wirklich entstanden und die haben dann diesen Demosong bei YouTube hochgeladen. Dieses Ding, Leute, ist komplett viral gegangen. Über 4 Millionen Aufrufe innerhalb kürzester Zeit und damit gleichzeitig auch der Durchbruch der Band. So, das ist jetzt 10 Jahre her. Der Song gehört in Irland mittlerweile zum Kulturgut. Er gilt als einer der prägendsten Songs des letzten Jahrzehnts und ist dort sogar eins der Top-Hochzeitslieder. Jetzt will die Band sich für diesen ganzen Support über die Jahre hinweg bedanken und hat den Song erstmal so richtig schön gescheit im Studio in Top-Qualität frisch und modern aufgenommen. Und das Ergebnis, das hören wir uns jetzt an. Hier sind Picture This mit Take My Hand and We Can Go Walking ganz neu auf der Antenne 1 Playlist.

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Es gibt Songs, zu denen musst du eigentlich gar nicht viel sagen, weil sie einfach für sich selbst sprechen. Ich habe euch genau so einen von dieser Sorte hier in den Hitradio Antenne 1 Soundcheck mitgebracht. Nika mit Drive, absoluter Wohlfühlsound, geile sommerliche, gute Laune Nummer. Viel Spaß damit.

Es hat sich hier im Hitradio Antenne ein Soundcheck etabliert, dass ich euch immer mit so einer richtig fetten Powernummer in den Samstagnachmittag schicke. Und auch diese Woche habe ich einen Song gefunden, der einfach nur krass ist. Just Tay und Sam Harper mit Just a Little. Just Tay ist einfach eine Obergranate. Sie ist eine der leider immer noch viel zu wenigen Frauen, die sich im DJ-Business durchgesetzt haben. Sie steht für melodischen Techno und krasse Dance-Beats. Für die Vocals hat sie sich Sam Harper geschnappt. Sie ist eine Sängerin aus UK, die ganz oft schon mit DJ-Größen zusammengearbeitet hat. Ja, und zusammen haben sie wirklich einfach eine Wucht an Song rausgehauen. Dreht mal richtig auf jetzt für Just Tay und Sam Harper mit Just a Little. Ganz neu bei Hitradio Antenne 1.

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10: Vor allem im Süden gibt es teils kräftige Schauer und Gewitter bei Temperaturen zwischen 22 und 29 Grad. Am Abend lässt der Regen vorübergehend nach. Im Lauf der Nacht ziehen von der Pfalz her aber neue Schauer und Gewitter heran. Die Tiefstwerte erreichen 17 bis 10 Grad. Morgen zieht der Regen Richtung Schweiz ab, sonst setzt sich die Sonne durch. Die Nachmittagswerte pendeln in den kommenden Tagen zwischen 20 und 28 Grad.
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11: Ich bin Thomas Brockt. Unionsfraktionschef Spahn tritt zurück. Hintergrund ist die Debatte um seine Elternschaft mit Hilfe einer Leihmutter in den USA. Das geht aus einem Schreiben Spahns an die Mitglieder der CDU-CSU-Fraktion hervor. Zuvor war bekannt geworden, dass Bundeskanzler Merz Spahn zum Rücktritt aufgefordert hatte.
12: Der Druck auf Kanzler Merz, im Fall von Jens Spahn zu handeln, war immer mehr gewachsen, denn in den letzten Stunden war Spahn auch zunehmend aus den eigenen Reihen kritisiert worden. Das Vertrauen in Spahn sei nachhaltig beschädigt, hieß es etwa in einem Schreiben der Heimat-CDU von Kanzler Merz. Spahn habe bewusst auf Möglichkeiten im Ausland zurückgegriffen, die dem deutschen Recht widersprechen. Das sende ein fatales Signal. Laut Medienberichten wollte die Unionsspitze auch möglichst eine Entscheidung über Spahn vor dem ZDF-Sommerinterview des Kanzlers am Sonntag, das sich sonst wohl nur um Nachfragen zum Fall Spahn gedreht hätte. Ronny Tochau, Nachrichtenredaktion.
11: Bundesinnenminister Dobrindt hat vor möglichen Anschlägen in Deutschland gewarnt. Er habe die bislang formulierte abstrakte Bedrohungslage zu einer hohen Bedrohungslage hochgestuft, sagte der CSU-Politiker der Welt am Sonntag.
13: Es gibt aktuell deutlich mehr Hinweise, sowohl von befreundeten Nachrichtendiensten als auch aus eigenen Quellen. So erklärt der Innenminister im Weltinterview seine veränderte Einschätzung der Bedrohungslage. Anschlagspläne gegen Deutschland seien klar erkennbar, so Dobrindt. Allerdings sei die erwähnte hohe Bedrohung noch nicht gleichbedeutend mit konkreten Risiken. Es gehe dabei auch nicht um einzelne Personen, sondern um die Gesellschaft insgesamt. Thomas Thonfeld, Nachrichtenredaktion.
11: Die Verbraucherzentralen kritisieren zur Hauptreisezeit in diesem Sommer weiter unübersichtliche Regeln und Preise fürs Handgepäck beim Fliegen. Die Chefin des Bundesverbands POP sagte, Flugreisende sollten ihr Handgepäck vor Reiseantritt genau nachmessen und mit den Höchstmaßen der Fluggesellschaft abgleichen. Das nerve, werde sonst aber leider schnell teuer. POP forderte dringend Klarheit, was Airlines kostenlos transportieren müssen. Bei der Fußball-Weltmeisterschaft steht heute das kleine Finale an. England und Frankreich spielen in Miami um Platz 3. Anstoß ist um 23 Uhr deutscher Zeit. Im Endspiel kämpfen dann morgen Spanien und Argentinien um den WM-Titel.
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10: Auf der A8 Stuttgart Richtung München zwischen Eichelberg und Hohenstadt staut es sich auf 11 Kilometern. Es dauert hier etwa 20 Minuten länger. Und auf der A81 Stuttgart Richtung Heilbronn zwischen Ludwigsburg Süd und Pleidesheim 5 Kilometer Stau und etwa eine halbe Stunde plus. 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
4: Vor allem im Süden gibt es teils kräftige Schauer und Gewitter bei Temperaturen zwischen 22 und 29 Grad. Am Abend lässt der Regen vorübergehend nach. Im Lauf der Nacht ziehen von der Pfalz her aber neue Schauer und Gewitter heran. Die Tiefstwerte erreichen 17 bis 10 Grad. Morgen zieht der Regen Richtung Schweiz ab, sonst setzt sich die Sonne durch. Die Nachmittagswerte pendeln in den kommenden Tagen zwischen 20 und 28 Grad.
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5: Ich bin Thomas Brockt. Bundeskanzler Merz hat den Rücktritt des Unionsfraktionsvorsitzenden Spahn als richtig und unvermeidlich bezeichnet. Glaubwürdigkeit sei in der Politik das höchste Gut. Er danke Jens Spahn für die Zusammenarbeit, teilte Merz mit. Er hatte Spahn zuvor in seiner Funktion als CDU-Chef zum Rücktritt aufgefordert. Spahn war unter Druck geraten, weil er und sein Mann die Hilfe einer Leihmutter in den USA in Anspruch genommen hatten.
6: In seinem Rücktrittsschreiben sagt Jens Spahn, ihm sei bewusst geworden, dass sein persönliches Glück, gemeinsam mit seinem Mann eine Familie zu gründen und Vater zu werden, nicht vereinbar sei mit seinem politischen Amt. Spahn gibt auch zu, die Folgen seiner Entscheidung falsch eingeschätzt zu haben. Der Spagat zwischen seiner privaten Entscheidung und der Erwartung an ihn als Fraktionschef der Union sei, so Spahn, größer geworden, als er erwartet hätte. Spahns Amt übernimmt bis zur Wahl eines Nachfolgers zunächst sein Stellvertreter, CSU-Landesgruppenchef Alexander Hoffmann. Ronny Torchau, Nachrichtenredaktion.
5: Bundesinnenminister Dobrindt hat vor möglichen Anschlägen in Deutschland gewarnt. Die vermehrte Melde- und Aufklärungslage habe ihn dazu veranlasst, die bislang formulierte abstrakte Bedrohungslage zu einer hohen Bedrohungslage hochzustufen. Das sagte der CSU-Politiker der Welt am Sonntag. Das bedeutet, dass in Deutschland jederzeit mit dem Risiko von Anschlägen zu rechnen sei. Beim Ticketbuchen für Urlaubsflüge ist es oft eine knifflige Frage. Können der kleine Rollkoffer und die Tasche mit an Bord und kostet das extra? Verbraucherschützer kritisieren verwirrende Regeln und fordern Klarheit.
7: Angemessenes Handgepäck darf man kostenlos mit ins Flugzeug nehmen, betont Ramona Popp, die Chefin des Bundesverbandes der Verbraucherzentralen. Problem, es ist nicht geklärt, was genau angemessen bedeutet. Für die Fluggesellschaften ist das mal ein Rucksack, mal nur eine Handtasche oder ähnliches. Damit das aufhört, hat die Verbraucherzentrale gegen mehrere Fluggesellschaften geklagt, so Popp. Ihr Tipp bis zur Klärung, beim Buchen aufs Kleingedruckte achten und Handgepäck vor dem Abflug nachmessen. Thomas Thonfeld, Nachrichtenredaktion.
5: Bei der Fußball-Weltmeisterschaft steht heute das kleine Finale an. England und Frankreich spielen in Miami um Platz 3. Anstoß ist um 23 Uhr deutscher Zeit. Im Endspiel kämpfen dann morgen Spanien und Argentinien um den WM-Titel.
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4: Auf der A8 München Richtung Stuttgart. Zwischen Mühlhausen und Kirchheimteck Ost staut es sich auf 5 Kilometern. Es dauert hier etwa eine Viertelstunde länger. 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
3: Der Regen lässt vorübergehend nach. Im Lauf der Nacht ziehen von der Pfalz her aber neue Schauer und Gewitter heran. Die Tiefstwerte erreichen 17 bis 10 Grad. Morgen zieht der Regen Richtung Schweiz ab, sonst setzt sich die Sonne durch. Die Nachmittagswerte pendeln in den kommenden Tagen zwischen 20 und 28 Grad.
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4: Ich bin Thomas Brockt. Die politische Sommerpause in Berlin ist abrupt vorbei. Jens Spahn hat seinen Rücktritt vom Posten des Unionsfraktionschefs erklärt. Allerdings erst nach Aufforderung durch CDU-Chef und Bundeskanzler Friedrich Merz. Spahn war zuletzt immer stärker unter Druck geraten, weil er und sein Mann die Hilfe einer Leihmutter in den USA in Anspruch genommen hatten. Die Union steht damit vor einem Umbau an entscheidenden Schaltstellen.
5: Seinen Job als Fraktionsvorsitzender hat Jens Spahn mal als Knorpel beschrieben. Er müsse Druck gleich von mehreren Seiten abfedern. Der aktuelle Druck aus den eigenen Reihen ließ sich jetzt nicht mehr abfedern. Dabei hatte er vorher schon schwierige Situationen überstanden, zum Beispiel als die Junge Union den Aufstand gegen die Rentenpläne der Regierung probte. Jens Spahn sitzt seit 24 Jahren im Bundestag, war von 2017 bis 2021 unter Angela Merkel Gesundheitsminister. Thomas Thonfeld, Nachrichtenredaktion.
4: Bundesinnenminister Dobrindt hat vor möglichen Anschlägen in Deutschland gewarnt. Die vermehrte Melde- und Aufklärungslage habe ihn dazu veranlasst, die bislang formulierte abstrakte Bedrohungslage zu einer hohen Bedrohungslage hochzustufen. Das sagte der CSU-Politiker der Welt am Sonntag. Das bedeutet, dass in Deutschland jederzeit mit dem Risiko von Anschlägen zu rechnen sei. Der Sicherheitsmitarbeiter der Deutschen Bahn, der bei einer gewaltsamen Auseinandersetzung aus einem fahrenden Zug stürzte, ist weiter in einem kritischen Zustand. Das teilte die Staatsanwaltschaft mit. Der Zug war auf dem Weg von Offenburg nach Karlsruhe.
6: Der Sicherheitsmitarbeiter war bei der körperlichen Auseinandersetzung mit dem offenbar betrunkenen Fahrgast gegen die Zugtür gestürzt, die dadurch aus ihrer Verankerung gerissen wurde. Der Regionalzug war zu diesem Zeitpunkt mit etwa 120 km/h unterwegs. Dass erneut einer unserer Kollegen nach einer einfachen Fahrkartenkontrolle im Krankenhaus um sein Leben ringen muss, macht uns fassungslos und wütend. So die Eisenbahn- und Verkehrsgewerkschaft. Dirk Zeitler, Nachrichtenredaktion.
4: Das Feuer im Müritz-Nationalpark ist eingekesselt worden, das teilte der Landkreis Mecklenburgische Seenplatte mit. Demnach wurden sogenannte Wasserriegel aufgestellt. Diese bewässern den Boden und die Bäume auf der Waldfläche, die bisher nicht brennt. Das soll verhindern, dass sich das Feuer weiter ausbreiten kann. Es hatte zuletzt eine Ausdehnung von rund 388 Hektar erreicht.
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3: Auf der A8 München Richtung Stuttgart zwischen Eichelberg und Kirchheimteck Ost staut es sich auf 3 Kilometern. Es dauert hier etwa eine Viertelstunde länger. 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
11: Der Regen lässt vorübergehend nach. Im Lauf der Nacht ziehen von der Pfalz her aber neue Schauer und Gewitter heran. Die Tiefstwerte erreichen 17 bis 10 Grad. Morgen zieht der Regen Richtung Schweiz ab, sonst setzt sich die Sonne durch. Die Nachmittagswerte pendeln in den kommenden Tagen zwischen 20 und 28 Grad.
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12: Ich bin Thomas Brock. Bundeskanzler Merz hat den Rücktritt des Unionsfraktionsvorsitzenden Spahn als richtig und unvermeidlich bezeichnet. Glaubwürdigkeit sei in der Politik das höchste Gut. Er danke Jens Spahn für die Zusammenarbeit, teilte Merz mit. Er hatte Spahn zuvor in seiner Funktion als CDU-Chef zum Rücktritt aufgefordert. Spahn war unter Druck geraten, weil er und sein Mann die Hilfe einer Leihmutter in den USA in Anspruch genommen hatten.
13: In seinem Rücktrittsschreiben sagt Jens Spahn, ihm sei bewusst geworden, dass sein persönliches Glück, gemeinsam mit seinem Mann eine Familie zu gründen und Vater zu werden, nicht vereinbar sei mit seinem politischen Amt. Spahn gibt auch zu, die Folgen seiner Entscheidung falsch eingeschätzt zu haben. Der Spagat zwischen seiner privaten Entscheidung und der Erwartung an ihn als Fraktionschef der Union sei, so Spahn, größer geworden, als er erwartet hätte. Ronny Tochau, Nachrichtenredaktion.
12: Nach der Attacke auf einen Bahnmitarbeiter, der aus einem fahrenden Zug stürzte und schwerst verletzt wurde, hat die Staatsanwaltschaft Haftbefehl gegen einen 36-Jährigen beantragt. Was dem Mann zur Last gelegt wird, ist noch offen. Im Raum stehen nach früheren Angaben der Staatsanwaltschaft ein versuchtes Tötungsdelikt oder gefährliche Körperverletzung. Der Beschuldigte soll bei einer Ticketkontrolle gestern Abend in eine gewaltsame Auseinandersetzung mit dem 26 Jahre alten Sicherheitsmann der Bahn verwickelt gewesen sein. Vor dem großen Finale zwischen Spanien und Argentinien geht es heute erst einmal um den Trostpreis. Bei der Fußball-WM kämpfen am Abend England und Frankreich um den dritten Platz. Das kleine Finale wird um 23 Uhr deutscher Zeit in Miami angepfiffen.
14: England gegen Frankreich. Viele hätten sich diese Partie sicher auch als Finale gewünscht. Niemand von uns oder den Franzosen will dieses Match spielen, sagte ein enttäuschter Thomas Tuchel nach dem Aus im Halbfinale. Englands Trainer steht unter Druck. Bei einer erneuten Pleite dürfte die Kritik an ihm noch größer werden. Die Franzosen sind motiviert. Sie wollen Trainer Deschamps zum Abschied einen Sieg schenken. Thomas Bremser, Redaktion.
12: Titelverteidiger Tadej Pogacar hat die schwere Vogesen-Etappe bei der Tour de France gewonnen und sein gelbes Trikot gefestigt. Der Slowene siegte in Le Marchstein im Alleingang mit mehr als einer halben Minute Vorsprung auf seinen Teamkollegen Isaac del Toro aus Mexiko. Der deutsche Hoffnungsträger Florian Lipowitz fuhr auf den siebten Platz und verbesserte sich in der Gesamtwertung auf Rang 6.
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11: Auf der A8 München Richtung Stuttgart zwischen Kirchheimteck West und Wendlingen bitte aufpassen, da liegen Plastikteile auf der Fahrbahn. 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
3: Der Regen lässt vorübergehend nach. Im Lauf der Nacht ziehen von der Pfalz her aber neue Schauer und Gewitter heran. Die Tiefstwerte erreichen 17 bis 10 Grad. Morgen zieht der Regen Richtung Schweiz ab, sonst setzt sich die Sonne durch. Die Nachmittagswerte pendeln in den kommenden Tagen zwischen 20 und 28 Grad.
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4: Ich bin Thomas Brockt. Der geplante ruhige Start in die politische Sommerpause endet mit einem Knall. Nach immer größerem Druck aus den eigenen Reihen wegen seiner Vaterschaft mit Hilfe einer Leihmutter hat Jens Spahn seinen Rücktritt vom Posten des Unionsfraktionschefs erklärt. Auch nach Aufforderung durch Bundeskanzler Friedrich Merz.
5: Jens Spahn war durchaus ein Rivale und potenzieller Nachfolger von Kanzler Merz und hat schon einige kritische Momente durchgestanden. Die geplatzte Richterwahl, ein Rentenstreit in der Union, die Corona-Masken-Affäre. Zu Fall bringt den politischen Aufsteiger nun eine persönliche Familienentscheidung. Durch Spahns Rücktritt hat Kanzler Merz das Problem, vielleicht aber auch die Chance für einen personellen Umbau. Denn ein Kandidat für Spahns Nachfolge wäre Kanzleramtschef Thorsten Frey, der als Merz loyal gilt, viel Erfahrung hat mit Parlament und Fraktionen, im Kanzleramt aber eher als fehlbesetzt gilt. Ronny Tochau, Nachrichtenredaktion.
4: Nach der Attacke auf einen Bahnmitarbeiter, der aus einem fahrenden Zug stürzte und in Lebensgefahr schwebt, ist ein 36-jähriger Fahrgast wieder auf freiem Fuß. Gegen den Mann war Haftbefehl wegen gefährlicher Körperverletzung beantragt worden. Das Amtsgericht lehnte das aber ab. Der 36-Jährige war schon früher wegen Gewaltdelikten strafrechtlich in Erscheinung getreten und nur auf Bewährung frei. Er soll bei dem Vorfall gestern Abend betrunken und bei einer Ticketkontrolle in eine gewaltsame Auseinandersetzung mit dem Bahnsicherheitsmann verwickelt gewesen sein. Vor dem großen Finale zwischen Spanien und Argentinien geht es heute erst einmal um den Trostpreis. Bei der Fußball-WM kämpfen am Abend England und Frankreich um den dritten Platz.
6: England gegen Frankreich. Viele hätten sich diese Partie sicher auch als Finale gewünscht. Niemand von uns oder den Franzosen will dieses Match spielen, sagte ein enttäuschter Thomas Tuchel nach dem Aus im Halbfinale. Englands Trainer steht unter Druck. Bei einer erneuten Pleite dürfte die Kritik an ihm noch größer werden. Thomas Bremser, Redaktion.
4: Titelverteidiger Tadej Pogacar hat die schwere Vogesen-Etappe bei der Tour de France gewonnen und sein gelbes Trikot gefestigt. Der Slowene siegte in Le Marchstein im Alleingang mit mehr als einer halben Minute Vorsprung auf seinen Teamkollegen Isaac del Toro aus Mexiko. Der deutsche Hoffnungsträger Florian Lipowitz fuhr auf den 7. Platz und verbesserte sich in der Gesamtwertung auf Rang 6.
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3: Uns liegen derzeit keine Meldungen vor. Alle aktuellen Staus und Blitzer findet ihr jederzeit auf antenne1.de oder ganz bequem in unserer Antenne 1 App.
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1: Ich bin Thomas Brockt. Bundeskanzler Merz hat den Rücktritt des Unionsfraktionsvorsitzenden Spahn als richtig und unvermeidlich bezeichnet. Glaubwürdigkeit sei in der Politik das höchste Gut. Er danke Jens Spahn für die Zusammenarbeit, teilte Merz mit. Er hatte Spahn zuvor in seiner Funktion als CDU-Chef zum Rücktritt aufgefordert. Spahn war unter Druck geraten, weil er und sein Mann die Hilfe einer Leihmutter in den USA in Anspruch genommen hatten.
2: In seinem Rücktrittsschreiben sagt Jens Spahn, ihm sei bewusst geworden, dass sein persönliches Glück, gemeinsam mit seinem Mann eine Familie zu gründen und Vater zu werden, nicht vereinbar sei mit seinem politischen Amt. Spahn gibt auch zu, die Folgen seiner Entscheidung falsch eingeschätzt zu haben. Der Spagat zwischen seiner privaten Entscheidung und der Erwartung an ihn als Fraktionschef der Union sei, so Spahn, größer geworden, als er erwartet hätte. Spahns Amt übernimmt bis zur Wahl eines Nachfolgers zunächst sein Stellvertreter, CSU-Landesgruppenchef Alexander Hoffmann. Ronny Torau, Nachrichtenredaktion.
1: Bundesinnenminister Dobrindt hat vor möglichen Anschlägen in Deutschland gewarnt. Die vermehrte Melde- und Aufklärungslage habe ihn dazu veranlasst, die bislang formulierte abstrakte Bedrohungslage zu einer hohen Bedrohungslage hochzustufen. Das sagte der CSU-Politiker der Welt am Sonntag. Das bedeute, dass in Deutschland jederzeit mit dem Risiko von Anschlägen zu rechnen sei. Beim Ticketbuchen für Urlaubsflüge ist es oft eine knifflige Frage. Können der kleine Rollkoffer und die Tasche mit an Bord und kostet das extra? Verbraucherschützer kritisieren verwirrende Regeln und fordern Klarheit.
3: Angemessenes Handgepäck darf man kostenlos mit ins Flugzeug nehmen, betont Ramona Popp, die Chefin des Bundesverbandes der Verbraucherzentralen. Problem, es ist nicht geklärt, was genau angemessen bedeutet. Für die Fluggesellschaften ist das mal ein Rucksack, mal nur eine Handtasche oder ähnliches. Damit das aufhört, hat die Verbraucherzentrale gegen mehrere Fluggesellschaften geklagt, so Popp. Ihr Tipp bis zur Klärung, beim Buchen aufs Kleingedruckte achten und Handgepäck vor dem Abflug nachmessen. Thomas Thonfeld, Nachrichtenredaktion.
1: Bei der Fußball-Weltmeisterschaft steht heute das kleine Finale an. England und Frankreich spielen in Miami um Platz 3. Anstoß ist um 23 Uhr deutscher Zeit. Im Endspiel kämpfen dann morgen Spanien und Argentinien um den WM-Titel.
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4: Uns liegen derzeit keine Meldungen vor. Alle aktuellen Staus und Blitzer findet ihr jederzeit auf antenne1.de oder ganz bequem in unserer Antenne 1 App.
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1: Ich bin Diana Kramer. Der geplante ruhige Start in die politische Sommerpause endet mit einem Knall. Nach immer größerem Druck aus den eigenen Reihen wegen seiner Vaterschaft mithilfe einer Leihmutter hat Jens Spahn seinen Rücktritt vom Posten des Unionsfraktionschefs erklärt. Auch nach Aufforderung durch Bundeskanzler Friedrich Merz. Die Union steht damit vor einem Personalumbau.
2: Jens Spahn war durchaus ein Rivale und potenzieller Nachfolger von Kanzler Merz und hat schon einige kritische Momente durchgestanden. Die geplatzte Richterwahl, ein Rentenstreit in der Union, die Corona-Masken-Affäre. Zu Fall bringt den politischen Aufsteiger nun eine persönliche Familienentscheidung. Durch Spahns Rücktritt hat Kanzler Merz das Problem, vielleicht aber auch die Chance für einen personellen Umbau. Denn ein Kandidat für Spahns Nachfolge wäre Kanzleramtschef Thorsten Frey, der als Merz loyal gilt, viel Erfahrung hat mit Parlament und Fraktion, im Kanzleramt aber eher als fehlbesetzt gilt. Onne Thorau, Berlin.
1: Nach einer fatalen Attacke auf einen Bahnmitarbeiter ist ein 36-jähriger Fahrgast wieder auf freiem Fuß. Das Amtsgericht lehnte den Erlass eines Haftbefehls wegen gefährlicher Körperverletzung gegen den Mann ab. Laut Staatsanwaltschaft sei der 36-Jährige schon früher wegen Gewaltdelikten strafrechtlich in Erscheinung getreten und war auf Bewährung frei.
3: Der Beschuldigte soll betrunken gewesen sein. Als sein Ticket kontrolliert wurde, kam es zum Streit und dann zu Gewalt, als Sicherheitsbeamte dazugerufen wurden. Ein Sicherheitsmann der Bahn flog heftig gegen die Tür des Zuges, der mit 120 Stundenkilometern unterwegs war. Die Tür wurde offenbar aus der Verankerung gerissen und der Mann stürzte hinaus. Sein Zustand soll nach wie vor kritisch sein. Ermittelt wird jetzt nicht nur, was bei der Prügelei geschah, sondern auch, warum sich die Tür öffnete und ob dabei ein Sicherheitsmann Vorlag. Thomas Brock, Redaktion.
1: Nach Tagen gibt es positive Nachrichten vom Brand im Müritz-Nationalpark. Das Feuer dort konnte eingekesselt werden, teilte der Landkreis Mecklenburgische Seenplatte mit. Mit sogenannten Wasserriegeln wird die Fläche um das Feuer bewässert. Das soll verhindern, dass es sich weiter ausbreiten kann. Zuletzt hatten sich die Flammen auf rund 388 Hektar ausgedehnt. Zum Sport. Bei der Fußball-WM steht heute das kleine Finale an. England und Frankreich spielen in Miami um Platz 3. Anstoß ist um 23 Uhr unserer Zeit.
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4: Hallo auf die Straßen. B14 Stuttgart Richtung Backnang. Zwischen Charlottenplatz und Neckartor 1 Kilometer Stau. Die Wartezeit hier 13 Minuten. 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
2: Ich bin Diana Kramer. Nach dem Rücktritt von Unionsfraktionschef Jens Spahn hat sein Stellvertreter Alexander Hoffmann die Leitung der Abgeordneten von CDU und CSU im Bundestag übernommen. Solange bis ein neuer Vorsitzender gewählt ist. Spahns Entscheidung zollte Hoffmann im ZDF-Spezial großen Respekt.
3: Jens Spahn hat für sich eine persönliche Lebensentscheidung getroffen, die die Familie betrifft. Und gleichzeitig hat er natürlich gemerkt, dass er hier auf einen Widerspruch zusteuert. Er hat dann versucht, mit einem sehr persönlichen Interview diesen Widerspruch aufzulösen. Und wie er gemerkt hat, das gelingt nicht, hat er für diese Entscheidung getroffen. Die Entscheidung von heute verdient allergrößten Respekt.
2: Der CSU-Politiker Alexander Hoffmann. Spahn war heute unter dem großen öffentlichen und parteiinternen Druck wegen seiner Elternschaft durch eine Leihmutterschaft in den USA als Unionsfraktionschef zurückgetreten. Bundesinnenminister Alexander Dobrindt warnt vor möglichen Anschlägen in Deutschland. Er habe veranlasst, die bislang formulierte abstrakte Bedrohungslage zu einer hohen Bedrohungslage hochzustufen, sagte Dobrindt der Welt am Sonntag. Er begründete die Einschätzung mit einem deutlich höheren Hinweisaufkommen, sowohl von ausländischen Geheimdiensten als auch aus eigenen Erkenntnissen. Bei ukrainischen Drohnenangriffen in Russland sind nach Behördenangaben mindestens 8 Menschen getötet und Dutzende weitere verletzt worden. Bei den Opfern soll es sich vor allem um Mitarbeiter eines Verteilzentrums, eines großen russischen Online-Versandhändlers handeln.
4: Die immer heftigeren Drohnenangriffe Kiews hier in Russland trafen diesmal den größten Versandhändler des Landes. Wildberries ist so etwas wie Amazon. Das Unternehmen sei Ziel, weil es etwa Drohnenbauteile gelagert habe, erklärte der ukrainische Präsident. Die vielen Opfer werden nun vor allem für Kreml-Chef Putin zunehmend zum Problem, weil sein Krieg gegen die Ukraine nun immer härter hier in Russland zurückschlägt. Aus Moskau, Ulf Mauder.
2: Die AfD hat offiziell ihren Wahlkampf zur Landtagswahl in Sachsen-Anhalt am 6. September gestartet. Die Bundesvorsitzende Alice Weidel stärkte vor rund 3000 Anhängern in der Magdeburger Messehalle Spitzenkandidat Ulrich Siegmund den Rücken. Die Veranstaltung wurde begleitet von Protesten verschiedener Bündnisse und Organisationen.
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5: Hallo auf die Straßen. B10 Ulm Richtung Stuttgart zwischen Wangen und dem Dreieck Neckarpark. 1 Kilometer Stau. Wartezeit hier 15 Minuten. B14 Herrenberg Richtung Backnang zwischen Wilhelmsplatz, Stadtmitte und Neckartor. 1 Kilometer Stau. Wartezeit knapp eine halbe Stunde. Und B14 Backnang Richtung Stuttgart zwischen Untertürkheim und Stuttgart Ost. 1 Kilometer Stau. Die Wartezeit 15 Minuten. 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
1: Ich bin Diana Kramer. Am Ende war der Druck doch zu groß. Jens Spahn tritt angesichts der Debatte um seine Elternschaft mithilfe einer Leihmutter in den USA als Unionsfraktionschef zurück. Das hat Spahn den Mitgliedern der Fraktion in einem Schreiben mitgeteilt. Zuvor war bekannt geworden, dass Bundeskanzler Merz Spahn zum Rücktritt aufgefordert hatte.
2: In seinem Rücktrittsschreiben sagt Jens Spahn, ihm sei bewusst geworden, dass sein persönliches Glück, gemeinsam mit seinem Mann eine Familie zu gründen und Vater zu werden, nicht vereinbar sei mit seinem politischen Amt. Spahn gibt auch zu, die Folgen seiner Entscheidung falsch eingeschätzt zu haben. Der Spagat zwischen seiner privaten Entscheidung und der Erwartung an ihn als Fraktionschef der Union sei, so Spahn, größer geworden, als er erwartet hätte. Spahns Amt übernimmt bis zur Wahl eines Nachfolgers zunächst sein Stellvertreter, CSU-Landesgruppenchef Alexander Hoffmann. Onne Thorau, Berlin.
1: Vor dem Hintergrund der anhaltenden Proteste gegen die Entlassung von Verteidigungsminister Fedorow hat der ukrainische Präsident Zelensky angekündigt, dass bezüglich der Armee Entscheidungen ausgearbeitet würden. Details nannte er aber nicht. Zeitgleich demonstrierten in der ukrainischen Hauptstadt Kiew und anderen Städten erneut Tausende, vor allem junge Menschen, gegen Fedorows Entlassung. Beim Ticketbuchen für Urlaubsflüge ist es oft eine knifflige Frage. Können der kleine Rollkoffer und die Tasche mit an Bord und kostet das extra? Verbraucherschützer kritisieren verwirrende Regeln und fordern Klarheit.
3: Angemessenes Handgepäck darf man kostenlos mit ins Flugzeug nehmen, betont Ramona Popp, die Chefin des Bundesverbandes der Verbraucherzentralen. Problem, es ist nicht geklärt, was genau angemessen bedeutet. Für die Fluggesellschaften ist das mal ein Rucksack, mal nur eine Handtasche oder ähnliches. Damit das aufhört, hat die Verbraucherzentrale gegen mehrere Fluggesellschaften geklagt, so Popp. Ihr Tipp bis zur Klärung, beim Buchen aufs Kleingedruckte achten und Handgepäck vor dem Abflug nachmessen. Thomas Thonfeld, Nachrichten. Redaktion.
1: Die Vereinigten Arabischen Emirate fordern im Nahostkonflikt angesichts der jüngsten Eskalation ein sofortiges Ende der Feindseligkeiten sowie eine rasche Rückkehr an den Verhandlungstisch. Ohne die Kriegsparteien USA und Iran namentlich zu erwähnen, mahnte das Außenministerium auf der Plattform X einen sofortigen Stopp der Eskalation und äußerste Zurückhaltung an. Ein Abgleiten der Region in ein neues Ausmaß an Gewalt und Instabilität müsse verhindert werden.
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4: Hallo auf die Straßen. B14 Herrenberg Richtung Backnang zwischen Wilhelmsplatz und Neckartor. 1 Kilometer Stau. Die Wartezeit hier 23 Minuten. 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
1: Ich bin Diana Kramer. Nach dem Rücktritt von Jens Spahn als Unionsfraktionschef übernimmt sein Stellvertreter Alexander Hoffmann vorübergehend die Leitung der Abgeordneten von CDU und CSU im Bundestag, solange bis ein Nachfolger gewählt ist. Spahns Entscheidung

0: Reinhold-Reuter Hoffmann im ZDF-Spezial großen Respekt.
1: Jens Spahn hat für sich eine persönliche Lebensentscheidung getroffen, die die Familie betrifft. Und gleichzeitig hat er natürlich gemerkt, dass er hier auf einen Widerspruch zusteuert. Er hat dann versucht, mit einem sehr persönlichen Interview diesen Widerspruch aufzulösen. Und wie er gemerkt hat, das gelingt nicht, hat er für diese Entscheidung getroffen. Die Entscheidung verdient allergrößten Respekt.
0: CSU-Landesgruppenchef Alexander Hoffmann. Spahn war unter dem großen öffentlichen und auch parteiinternen Druck wegen seiner Elternschaft durch eine Leihmutterschaft in den USA als Unionsfraktionschef zurückgetreten. Große Unternehmen in der Europäischen Union dürfen unverkaufte Kleidung und Schuhe künftig nicht mehr vernichten. Eine entsprechende EU-Vorschrift gilt ab heute und sie soll dafür sorgen, dass Firmen ihre Waren erneut verkaufen oder spenden, statt sie wegzuwerfen.
2: Künftig müssen die Firmen ihre unverkaufte Kleidung entweder spenden und verschenken oder aber sie günstiger verkaufen. Nur wenn das alles nicht funktioniert, dürfen die Textilien vernichtet werden. Der Handelsverband Deutschland sieht darin neue Chancen für Verbraucher. Es könnte mehr reduzierte Ware über Outlets oder Secondhand-Kanäle geben. Aber der Handel fürchtet auch neue Kosten durch mehr Bürokratie. Kritiker sagen, Unternehmen könnten die neuen Vorschriften zur Vermeidung von Fast Fashion leicht umgehen. Aus Brüssel, Dieter Ebeling.
0: Das US-Militär hat nach dem Tod von zwei seiner Soldaten Vergeltungsschläge gegen die iranischen Revolutionsgarden angekündigt. Als Reaktion habe man neue Luftangriffe auf den Iran begonnen, teilte das zuständige Regionalkommando CENTCOM auf der Plattform X mit. Nach US-Angaben waren die beiden Soldaten bei einem Einsatz in Jordanien ums Leben gekommen, als sich US-Streitkräfte und Verbündete gegen iranische Raketen- und Drohnenangriffe verteidigten. Damit zum Fußball und da gab es am vorletzten Tag der WM nochmal Nervenkitzel und ein wahres Torspektakel. England hat im kleinen Finale Frankreich mit 6-4 besiegt. Für die Three Lions ist der dritte Platz die beste WM-Platzierung seit dem Titelgewinn vor 60 Jahren.
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4: Hallo auf die Straßen, B27 Balingen Richtung Tübingen zwischen B32 Heching Nord, B32 und Bodelshausen. Hier läuft eine Unfallaufnahme. B462 Schildach Richtung Rottweil zwischen Schramberg und Schramberg-Sulgen West, Haldenhof. Unfallaufnahme, beide Fahrtrichtungen sind hier gesperrt. 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